0: Als in Kriens hat ein Naschgarten entstanden. Der Krienzer Beat Koch will eine 250 Meter lange Fläche mieten, wo Beere, Obst, Kräuter wie auch Gemüse wachsen. BesucherInnen sollten sich dann bedienen dürfen. Mit seinem privaten Projekt für die Öffentlichkeit will er Leute näher an die Natur bringen und ihnen zeigen, dass in der Natur auch Essbares wachsen kann. Damit aber das Projekt überhaupt gelingt, sucht er jetzt nach Pflanzenspenden wie auch nach freiwilligen Händen, die bei der Pflege von Naschgarten helfen könnten. Die Schweiz erlebt ein Jobwunder, so die Luzerner Zeitung. Die Anzahl von Beschäftigten ist um fast 112'000 gestiegen. Das entspricht dem Bundesamt für Statistik einer Zunahme von rund 2%. Auch Firmen bewerten die künftige Beschäftigungssituation als positiv. Bei diesem Wachstum zeigen sich hauptsächlich zwei Trends. Immer mehr Frauen arbeiten Vollzeit und immer mehr Männer Teilzeit. Tschüss an der Rave-Party in Aarau hat das grundsätzliche Vertrauen in die Sicherheit der Schweiz erschüttert. So berichtet es die SRF. Obwohl die Schweiz statistisch gesehen sehr sicher ist, können unerwartete Gewalttaten an sicheren Orten das Sicherheitsgefühl der Menschen stark erschüttern. Laut Experten gibt es ein sogenanntes Kriminalitätsfurchtparadox. Der besagt, dass ein subjektives Sicherheitsgefühl mit der objektiven Sicherheitslage oft nicht miteinander zu tun haben. Und dass Personengruppen, die statistisch gesehen total sicher sind, sich subjektiv sehr gefährdet fühlen. Massnahmen wie mehr Polizeiaufsicht können zwar mit den Angst helfen, das Problem lösen sie aber nicht.
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2: Wir haben heute den 2. September. Victoria, was können wir für Wetter erwarten?
0: Hey, es ist jetzt der Endspurt vom Sommer, aber ich freue mich noch. Jetzt wird es noch ein bisschen warm, vielleicht gehe ich noch in die Body. Heute erwarten wir eine Höchsttemperatur von 26 Grad. Die Sonne bleibt aber gleich ein bisschen schei. Donnerstag, Freitag, Samstag haben wir aber super Wetter, bis zu 30 Grad und recht sonnig. Auch der Sonntag wird warm. Und auf dem Dreifach-Wetterdach haben wir aber jetzt noch 14 Grad.
2: Ich bin gespannt, was die letzten Sommertage noch für uns breit behalten. Wir machen hier im Dreifach weiter mit Musik. Du hörst The Hammer Strikes the Bell.

0: du hast gerade den Song «Weil» gehört. Und wir machen jetzt weiter mit unserem besten Stück.
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0: Unser bestes Stück vom Tag hat einen ganz besonderen Namen. Und falls du den Song nachhören willst und dir den merken, dann musst du jetzt einen Stift vornehmen und ein Notizpapier. Denn der Song, der tönt einfach wie ein Passwort. Ich sage es euch jetzt auch genau so. UAN1H.ING2Y.UANG1G.IN21. Ihr habt richtig gehört, das ist der Song von unserem besten Stück und der ist von Number 006. Das ist ein Duo-Musikprojekt aus Chongqing in China und auf Insta sind sie mega viral gegangen mit ihrem Track, der ungefähr so tönt. Der ist am 29. August veröffentlicht worden und seitdem planen sie ein Album und weitere Releases. Mit elektronischen Elementen und experimentellen Sounds und Effekten kann man das Genre gar nicht richtig einstufen. Neben der Musik machen sie auch ein experimentelles Fashion-Projekt namens 002 Archive. Ich glaube, genau. Ja, Victoria nickt. Wir geben euch jetzt den ganzen Song in voller Länge. Viel Spaß.

0: Das war unser bestes Stück vom Tag vom Musikduo Number 006. Wir machen jetzt auch schon weiter mit neuer Musik.
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0: Für dich jetzt Hold My Place.

0: Pillowcase ist das gerade. Irgendwie so ein richtig melancholischer Song. Passt irgendwie, finde ich, recht gut in die Jahreszeit.
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0: Gestern Abend bin ich kurz nach der 9 Uhr am Abend zu Luzern am Bahnhof angekommen und ich habe gemerkt, es ist schon zappenduster. Im T-Shirt, das ich hatte, habe ich frösteln und auch heute am Morgen auf die 6 Uhr war es noch dunkel. Und auch wenn die nächsten Tage noch mal warm werden und Temperaturen Richtung 30 Grad versuchen zu klettern, so langsam aber ist der Sommer vorbei. Die einen freuen sich über die Entwicklung, die anderen schauen gedämpft in den Jahreszeitenwechsel. Victoria, ist das bei dir?
2: Hey, ich freue mich voll, weil ein Icon, ein Legend im Herbst Geburtstag hat. Ich, nein, Spaß.
0: Sehe ich aber.
2: Nein, ich mag den Herbst. Ich finde, was mich im Sommer manchmal aufregt, ist, es ist ständig schönes Wetter und es ist so heiß, dass ich FOMO habe, wenn ich nicht aus dem Haus gehe. Und ich finde es angenehm, wenn ich im Herbst mir so erlauben kann, mal ein bisschen daheim zu sein. Mhm. Und wenn es wirklich so, es ist frisch draußen, aber nicht so kalt, es ist sonnig, dann kann es so schön sein. Und ich weiß nicht, ob es aufgefallen ist, aber die Luft hat sich auch schon irgendwie verändert.
0: Es ist kalt gefühlt.
2: Ja, nein, aber so, es schmeckt so fein draußen, ja, nach Laub.
0: Ja.
2: Ich bin wirklich gute Vibes, ich freue mich mega auf den Herbst.
0: Geil.
2: Außer November. Kill November.
0: Ja, November ist für mich Winter. Oder, wow, schlimm, schlimmer Monat. Ich bin so ein bisschen, ich muss mich immer so ein bisschen, ich muss mich zwingen, um den Herbst zu romantisieren. Und ich bin sehr melancholisch, so Ende August, so, so ein bisschen Summertime Sadness. So,
2: oh,
0: ein bisschen. Irgendwie, es geht etwas zu Ende und so.
2: Ich habe es verstanden, aber es kommt ja wieder, I guess.
0: Ja.
2: Aber nein, was ich richtig schlimm finde, ist, dieses Jahr habe ich mega oft bis um 6 Uhr Uni.
0: Mhm.
2: Ich bin so, ich werde nicht so spät am Abend heimfahren, wenn es dunkel ist und es ist kalt. Und, das finde ich wirklich schlimm, so wie wenig Licht man bekommt, aber ist okay.
0: Ja, ich finde es eben auch nicht so. Aber es gibt so ein Gedicht von Hermann Hesse und dort gibt es eine Zeile, und die tue ich mir immer wieder so sagen, so, auch der schönste Sommer will einmal Herbst und Welke spüren. Da denke ich mir immer so, okay, Natur will Herbst.
2: Ja.
0: Genau, und deswegen auch das schönste Gespräch wird irgendwann Stille und wieder Musik. Deswegen geben wir dir jetzt die Musik für dich, den Song End of Life.

0: Das war der Song «Letterboxd», den du gerade gehört hast. Wir haben 3 Minuten vor 7:30 Uhr. Das heisst, es ist Zeit für die News hier im Dreifach.
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2: Im Freigleis in Chriens hat ein Naschgarten entstehen. Der Chrienzer Beat Koch will eine 250 Meter lange Fläche mieten, wo Beere, Obst, Kräuter wie auch Gemüse wachsen. BesucherInnen sollten sich dann bedienen dürfen. Mit seinem privaten Projekt für die Öffentlichkeit will er die Leute näher an die Natur bringen und ihnen zeigen, dass in der Natur auch Essbares wachsen kann. Damit aber das Projekt überhaupt gelingt, sucht er jetzt nach Pflanzenspenden wie auch nach freiwilligen Händen, die bei der Pflege des Naschgarten helfen könnten. Die Schweiz erlebt ein Jobwunder, so die Luzerner Zeitung. Die Anzahl von Beschäftigten ist um fast 112'000 gestiegen. Das entspricht laut dem Bundesamt für Statistik einer Zunahme von rund 2%. Auch Firmen bewerten die künftige Beschäftigungssituation als positiv. Bei diesem Wachstum zeigen sich hauptsächlich 2 Trends. Immer mehr Frauen arbeiten Vollzeit und immer mehr Männer Teilzeit. Tschüss an der Rave-Party in Aarau hat das grundsätzliche Vertrauen in die Sicherheit der Schweiz erschüttert. So berichtet es die SRF. Obwohl die Schweiz statistisch gesehen sehr sicher ist, können unerwartete Gewalttaten an sicheren Orten das Sicherheitsgefühl der Menschen stark erschüttern. Laut Experten gibt es ein sogenanntes Kriminalitätsfurchtparadox. Der besagt, dass das subjektive Sicherheitsgefühl mit der objektiven Sicherheitslage oft nicht miteinander zu tun haben. Und dass Personengruppen, die statistisch gesehen total sicher sind, sich subjektiv sehr gefährdet fühlen. Massnahmen wie mehr Polizeiaufsicht können mit diesen Angst zwar helfen, das Problem lösen sie aber nicht.
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0: Ich habe gerade vorher schon erzählt, für mich ist September irgendwie plötzlich direkt Herbst. Ist heute dann auch so Zeit für so einen Pumpkin-Spice-Latte und was auch alles so in Herbst gehört?
2: Christian Girl Pumpkin-Spice-Latte.
0: Genau.
2: Visco. Hey, im Fall, die Natur ist noch recht sympathisch. Sie lässt uns so langsam in Herbst reingehen. Aber jetzt haben wir gleich noch ein bisschen so sommerliche Temperaturen. Heute wird es maximal 26 Grad. Die Sonne bleibt ein bisschen scheuch. Aber am Donnerstag, Freitag haben wir schon fast wieder 30 Grad und pralle Sonne. Auf dem Dreifach-Wetterdach haben wir jetzt aber immer noch 14 Grad. Oh mein Gott.
0: Oh mein Gott. Wir machen weiter mit Musik hier bei uns. Gibt es jetzt Mistletoe für dich?

0: Das ist der Song «Millions», den du hier gerade gehört hast im Dreifach auf Dreifach. Wir machen jetzt weiter mit «Back to the Future».
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0: Was ich ein spannendes Thema finde, und du wahrscheinlich auch.
2: Nö.
0: Nö. Wie schauen wir echt in 5 Jahren auf das Thema Beziehungen mit KI oder so Roboter?
2: Gell?
0: Also so, wenn man jetzt also die Entwicklung anschaut, sieht man ja schon immer mehr, es hat doch auch letzte Woche irgendwie so einen Roboter-Messe irgendwo in China gegeben, wo ich schon so war, wow, was können die Roboter plötzlich? Wieso sind die so schnell im Säckle? Aber auch so auf Thema Beziehungen. Krass, was dort dann echt so...
2: Ja, ich habe letztens mal ein Video gesehen von irgendeiner Frau, die war verheiratet und hat Kinder, aber sie hat trotzdem irgendwie eine Affäre oder so mit KI gehabt. Und ich glaube, der Mann hat es okay gefunden, aber ich habe auch gedacht, so, nein, das kann nicht sein. Oder dass irgendwie aber auch so Sexpuppen gibt, die jetzt auch mit KI irgendwie dann so mit ihr interagieren können und reden können. Ich bin so, nee. Wieso hassen wir uns selber als Menschenrasse? Also so, nee. Also ich muss sagen, kennst du jemanden, der mit KI so fast ein bisschen so eine Angebeziehung hat?
0: Nein. Aber ich glaube, das ist auch nichts über das meine Bubble, also wenn jetzt so irgendwie meine beste Kollegin oder so dort reinrutschen würde, ich glaube, das wäre auch mega schambehaftet.
2: Ja, ich glaube es auch.
0: Also ich würde nicht denken, dass sie mir jetzt würde sagen, hey, du, ich glaube, ich habe ein Gefühl für meine KI oder so.
2: Nein,
0: also ich kann es mir nicht vorstellen.
2: Aber glaubst du, es nimmt zu später?
0: Ja.
2: Oder wirklich?
0: Ja, ich glaube schon.
2: Weil ich habe das Gefühl, vielleicht in 5 Jahren nimmt es schon ein bisschen zu, weil es werden ja immer mehr Leute älter. Und ich muss sagen, die sind vor allem so Boomer, die gerade KI richtig geil finden. Ich glaube, für die wäre es vielleicht nicht schlecht, damit sie sich weniger einsam fühlen. Aber ich merke schon bei uns jungen Leuten, ich glaube, wir sind nicht so KI-Fan. Deshalb glaube ich, dass es auch wieder abnehmen wird.
0: Ja. Aber ich kann mir eben schon vorstellen, weißt du, so irgendwie in 5 Jahren. Ja, eben in so einer Boomer-Generation und dann einfach so mit einem Roboter am Tisch daheim.
2: Jo.
0: Das ist meine neue Partnerin.
2: Hat es irgendwie so einen Film mit Ryan Gosling, wo er so mit einer Sexpuppe zusammenkommt und dann tut das ganze Dorf ihn behandelt, als wäre er normal, aber er ist nicht wirklich normal. Ich glaube, es hat so einen Film und ich kann wirklich letztens so daran denken, so, Guys, ist das jetzt die Zukunft?
0: Ja,
2: sure hope not.
0: Ich denke auch immer hier an iRobot mit dem Will Smith, wo ich die ganzen Messe gesehen habe und mit den ganzen Robotern.
2: Ja.
0: Ah ja, okay.
2: We're doom. We're fucked.
0: Es geht bergab, habe ich das Gefühl.
2: Aber nein. Imagine, es wird so legal, dass man so seine KI heiratet. Und dass es so mega schnell wird gehen, aber nachher so Gay Marriage Rights haben mega lange gebraucht. Das war wirklich insane.
0: Ich glaube nicht.
2: Ich glaube, es nimmt zu und dann nimmt es ab.
0: Ja. Ja, finde ich gut.
2: Bing bang, bada boom.
0: Bing bang boom, wir machen weiter mit Musik. Der Song Let It Grow.

0: in Hand, wo bei der Pflege vom Naschgarten helfen könnten. Die Schweiz erlebt ein Jobswunder, so die Luzerner Zeitung. Die Anzahl von Beschäftigten ist um fast 112'000 gestiegen. Das entspricht laut dem Bundesamt für Statistik einer Zunahme von rund 2%. Auch Firmen bewerten die künftige Beschäftigungssituation als positiv. Bei diesem Wachstum zeigen sich hauptsächlich zwei Trends. Immer mehr Frauen arbeiten Vollzeit und immer mehr Männer Teilzeit. Tschüss an der Rave-Party in Aarau hat das grundsätzliche Vertrauen in die Sicherheit der Schweiz erschüttert. So berichtet es die SRF. Obwohl die Schweiz statistisch gesehen sehr sicher ist, können unerwartete Gewalttaten an sicheren Orten das Sicherheitsgefühl der Menschen stark erschüttern. Laut Experten gibt es ein sogenanntes Kriminalitätsfurchtparadox. Der besagt, dass das subjektive Sicherheitsgefühl mit der objektiven Sicherheitslage oft nicht miteinander zu tun haben und dass Personengruppen, die statistisch gesehen total sicher sind, sich subjektiv sehr gefährdet fühlen. Massnahmen wie mehr Polizeiaufsicht können mit den Angst helfen, das Problem lösen sie aber nicht.
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2: Ist heute vielleicht noch eine Spase angesagt?
0: Ich glaube, wenn dich traust, safe. Es gibt heute maximal 26 Grad. So sonnig wird es leider nicht, chill. Es tut mir sehr leid. Aber hey, I mean, if you got the guts, mach's. Und wenn nicht, geh am Freitag. Dann wird es 30 Grad und es brettert richtig ab mit der Sonne. Und sonst, wow, Sonntag ist auch ein idealer Tag dafür. Auf dem dreifachen Wetterdach hast du jetzt aber gerade noch nicht Badewetter, denn es ist 14 Grad.
2: Kalt, kalt, kalt. Wir machen weiter mit Musik für dich, der Song «I used to kill».

0: Das ist der Song «Level Up» von Bambi. Jetzt unser Album der Woche.
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0: Unser Album der Woche heisst «Gotta Get Out» und ist von der Linda Lindas. Töne tun das ungefähr so. Der Linda Lindas ist eine amerikanische Punk-Band von L.A. 2018 haben Eloise, Lucia, Mila und Bella die Band gegründet und haben sie benannt nach dem Film «Linda, Linda, Linda». 4 Jahre später releasen sie ihr Debütalbum «Growing Up» und ihr jetziges Album «Gotta Get Out» ist schon ihr 3. Album, welches am 28. August veröffentlicht worden ist. Wir hören jetzt einen Song in voller Länge von der Linda Lindas, für dich hier jetzt «Closer». Ganz viel Spass.

0: «Closer» von der Linda. Linda, das hast du gerade gehört. Unser Album der Woche. Und nachdem all diese Frauen singen, können sie natürlich auch Instrumente spielen wie Schlagzeug, Bass und Gitarre. Mit ihrem energiegeladenen Punk- und Pop-Rock tun sie monatlich über 400'000 HörerInnen verzaubern. Und vielleicht gehörst ja du jetzt auch zu denen. Wir machen weiter mit Musik.
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0: Yes. Jetzt für dich im Dreifach, When You Had It All.

0: Im Juli hat eine Migros-Filiale in Herisau in Appenzell die erst 24 Stunden Migros in der Schweiz eröffnet. Nach dem Ladenschluss am 7. gibt es nur noch Selbstbedienung und Self-Checkout. Der Zutritt läuft über eine SMS-Validierung. Somit haben jetzt KundInnen die Möglichkeit, rund um die Uhr einkaufen. Sei es um 2 Uhr in der Nacht noch eine Tiefkühlpizza oder Sonntag am Morgen irgendwie ein Gipfeli. Ich weiss noch, wo ich auf Luzern gezügelt bin und erst mal überrascht war, dass alle Läden, außer die am Bahnhof, nur bis um 7 Uhr offen haben. Also ich fände so ein 24-Stunden-Migros recht cool. Wie siehst du das, Victoria?
1: Ich finde das fällt mega.
0: Gell?
1: Doch, ich werde auch am Abend, wenn ich schnell irgendwie so ein Craving habe oder so, kann ich einkaufen. Und ich finde es einfach doof, dass alles am Sonntag muss zu haben.
0: Ich auch.
1: Und irgendwie, ich habe eine Zeit lang in England gewohnt, in London. Und ich fand es so cool gefunden, dass man irgendwie im Ausgang dann schon in so einen Corner-Shop hätte gehen können und dann irgendwie noch so ein bisschen Chips holen oder so. Weil das halt schon gut manchmal, so ja. Spät am Abend. Und ich könnte nicht jedes Mal irgendwie McDonald's essen.
0: Voll. Und ich finde 7 Uhr wirklich auch mega früh.
1: Ja.
0: Also so, mach doch 9 Uhr so.
1: Ja, mach es später.
0: Weil kann ich, dann kommst du vom Arbeiten heim und dann musst du direkt noch irgendwie Post auf dem Heimweg oder so. Ja, also ich finde so einen 24-Stunden-Migros oder Coop oder Denner, mir egal was, macht doch das bitte auch in Luzern.
1: Gell, wieso eigentlich? Wieso
0: in dort? Appenzell.
1: Ja, nein,
0: das sind
1: doch
0: die letzten Gefühle, Entschuldigung, wo irgendwie 24 Stunden das Bedürfnis haben, um einkaufen.
1: Bring back, oder nein, bring this to the all of the Zentralschweiz, please. I need this.
0: Ja,
1: now.
0: Find ich auch. Ja gut, wir machen weiter mit Musik 420 für dich.

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1: 420 hast du gerade gehört. Wir haben kurz vor 8:30 hier im Dreiwach. Für dich gibt es jetzt Nachrichten, präsentiert von der Victoria.
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3: Im Freigleis in Krienz hat ein Naschgarten entstehen. Der Krienzer Beat Koch will 250 Meter lange Fläche mieten, wo Beere, Obst, Kräuter wie auch Gemüse wachsen. BesucherInnen sollten sich dann bedienen dürfen. Mit seinem privaten Projekt für die Öffentlichkeit will er die Leute näher an die Natur bringen und ihnen zeigen, dass in der Natur auch Essbares wachsen kann. Damit aber das Projekt überhaupt gelingt, sucht er jetzt nach Pflanzenspenden wie nach freiwilligen Händen, die bei der Pflanzung vom Naschgarten helfen könnten. Die Schweiz erlebt ein Jobwunder, so die Luzerner Zeitung. Die Anzahl von Beschäftigten ist um fast 112'000 gestiegen. Das entspricht laut dem Bundesamt für Statistik einer Zunahme von rund 2%. Auch Firmen bewerten die künftige Beschäftigungssituation als positiv. Bei dem Wachstum zeigen sich hauptsächlich zwei Trends. Immer mehr Frauen arbeiten Vollzeit und immer mehr Männer Teilzeit. Tschüss an der Rave-Party in Aarau hat das grundsätzliche Vertrauen in die Sicherheit der Schweiz erschüttert. So berichtet es die SRF. Obwohl die Schweiz statistisch gesehen sehr sicher ist, können unerwartete Gewalttaten an sicheren Orten das Sicherheitsgefühl der Menschen stark verändern. Laut Experten gibt es ein sogenanntes Kriminalitätsfurchtparadox. Das besagt, dass das subjektive Sicherheitsgefühl mit der objektiven Sicherheitslage oft nichts miteinander zu tun haben. Und dass Personengruppen, die statistisch gesehen total sicher sind, sich subjektiv sehr gefährdet fühlen. Massnahmen wie mehr Polizeiaufsicht könnten mit diesen Angst zwar helfen, das Problem lösen sie aber nicht.
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1: Wie ist denn das Wetter heute?
3: Das Wetter heute ist super. Man hat bis zu 26 Grad, Sonne ganz leicht bewölkt, aber hey, Donnerstag, Freitag, Samstag, Sonntag, da steigen die Temperaturen wieder und es wird ganz schön sonnig. Also dann kannst du noch zum letzten Mal baden gehen, bevor die Herbstsaison wirklich anfängt. Auf dem Dreifach-Wetterdach ist es auch etwas wärmer geworden. Wir haben jetzt 16 Grad. Oh mein Gott, es wird warm.
1: Oh mein Gott, man kann die Hosen, nicht die Hosen ausziehen. Sorry. Nein, zieh doch die Hosen nicht aus, aber wir können langsam vielleicht mit kurzen Hosen rausgehen, das wollte ich sagen. Wir machen ganz schnell weiter mit Musik. Für dich der Song Empty Bars von Jump Source.

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0: Du hast den Song «Forever» gerade gehört, hier im Dreifach. Im Dreifach. So, jetzt habe ich kurz einen Zunge. Wir machen
1: guten Morgen.
0: Wirklich guten Morgen. Wir machen weiter mit der Victoria, ihren Entdeckungen aus den Zeitungen von heute.
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1: Mama mia, es ist wieder eine Unverschämtheit, was ich in der Zeitung gefunden habe. Wenn du erfahren willst, wieso du jetzt einen Lapdance-Kurs belegen solltest, bevor GTA 6 gedroppt wird, und wieso Drake und Taylor Swift zu ganz vielen Todesfällen in Amerika sorgen, solltest du nach den nächsten zwei Liedern nach den paar nächsten Liedern, oh mein Gott, es kommen ganz viele Lieder auf dich zu. Auch nicht? Jill, wie viele Lieder haben wir vor uns?
0: Zwei.
1: Nach den nächsten zwei paar Lieder kannst du ihn wieder zulassen und ich erzähle dir, wieso wir Blick boykottieren sollte. Nein, oh mein Gott. Aber ja, es wird spannend.
0: Für dich jetzt der Song Mr. House.

0: Cop Car von Mary Tyler hast du gerade gehört. Und wir machen jetzt weiter.
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2: Taylor Swift und Drake sind schuld an allen Verkehrsunfällen. So berichtet es 20 Minuten. Laut Experten kommt es an Veröffentlichungstagen von grossen Alben in den USA zu rund 15% mehr Verkehrstote. I guess size does matter after all. Wir vermuten einen Zusammenhang zwischen Musik und Streaming und Ablenkung beim Fahren. Die Kommentarspalte ist sich einig. Wer kein Swiftie ist, wird für immer und ewig leben. Leute, wir werden von Taylor Swift sabotiert.
0: Boom.
2: Beziehungsproblem vor und weg GTA 6. Der fiktive Charakter namens Lucia sorgt jetzt für Eifersucht und Diskussionen. In der New and Improved GTA-Version sollte man nicht nur Straftaten begehen, sondern auch eine Beziehung mit der Lucia führen. Sind die Gamer und Lucia unsere neue Bonnie und Clyde? In einem viralen TikTok spricht eine junge Amerikanerin ihr Veto aus. Auf gar keinen Fall wird mein Verlobter GTA 6 spielen. Sie wird nicht zulassen, dass ihr Mann romantische Gefühle für ein paar Pixel entwickelt und seine Liebe mit Lucia konsumiert. Wenn du deine Beziehung nicht für den Charakter von GTA 6 verlieren willst, solltest du jetzt unbedingt die Spielkonsole von deiner grossen Liebe verstecken. Oder du lernst, wie man einen Lapdance geht, bevor GTA 6 im November gedroppt wird.
0: Presseschau, Vorhang zu. Danke, Victoria, für den Einblick. Wir machen weiter hier im Dreifach mit Musik. Du hörst Records.

0: Der Song «Fish» von Ricky Chicks hast du gerade gehört. Wir haben kurz vor 8, 9, kurz vor 9 haben wir. Guten Morgen, Zeit für die News.
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2: Im Freigleis in Kriens hat ein Naschgarten entstanden. Der Krienser Beat Koch will eine 250 Meter lange Fläche mieten, wo Beeren, Obst, Kräuter wie auch Gemüse wachsen. BesucherInnen sollten sich dann bedienen dürfen. Mit seinem privaten Projekt für die Öffentlichkeit will

0: hat das grundsätzliche Vertrauen in die Sicherheit der Schweiz erschüttert. So berichtet es die SRF. Obwohl die Schweiz statistisch gesehen sehr sicher ist, können unerwartete Gewalttaten an sicheren Orten das Sicherheitsgefühl der Menschen stark verändern. Laut Experten gibt es ein sogenanntes Kriminalitätsfurchtparadox, der besagt, dass das subjektive Sicherheitsgefühl mehr mit der objektiven Sicherheitslage oft nichts miteinander zu tun haben. Und dass Personengruppen, die statistisch gesehen total sicher sind, sich subjektiv sehr gefährdet fühlen. Massnahmen wie mehr Polizeiaufsicht können mit dieser Angst zwar helfen, das Problem lösen sie aber nicht.
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2: Gefühlt vor einer Stunde war es noch Winter von den Temperaturen draussen. Hat sich das mittlerweile etwas geändert?
0: Mittlerweile, es geht nach und nach, wird es ein bisschen wärmer. Du kannst heute eine Höchsttemperatur von 26 Grad erwarten und es wird sonnig und es wird angenehm und es wird toll. Aber Säckli würde ich dir gleich empfehlen, weil es gleich ein bisschen bewölkt ist. Donnerstag, Freitag, Samstag, Sonntag musst du aber gar keine Sorgen machen. Dann wird es wieder bis zu 30 Grad. Auf dem Dreifach-Wetterdach haben wir jetzt gerade knapp 17 Grad. Yeah!
2: Geil, es geht also gegen rauf und unsere Stimmung geht auch gegen rauf, weil der Morgen ist langsam sich am... Ja, ihr wisst, es wird langsam Tag, man ist nicht mehr so müde. All das kommt jetzt langsam und deswegen haben wir jetzt auch einen guten Song für euch, White Claw Addict. 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

0: Amy Lou Wood Freestyle ist das gsi, ein Tinnitus, wo bei uns auf und runter lässt, wenn wir den besonders gerne haben.
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0: Du hast gehört, es geht weiter mit unserem besten Stück vom heutigen Tag. Und das hat einen Titel, wo man nicht weiss, ist jetzt ein Passwort oder ist es wirklich ein Songtitel. Deswegen tue ich es euch auch so aussprechen. uan1h.ing2y.uan-g1g.in21. Was ein Titel, der ist von no.006. Es tönt richtig crazy, es ist auch Underground-Musik. Straight von China. Es ist recht crazy. Und hier kurz einen kleinen Vorgeschmack. Ihr habt es gehört, no.006 ist ein Duo-Musikprojekt aus Chongqing in China. Auf Insta sind sie mega viral gegangen mit diesem Track. Und der ist auch am 29. August erst rausgekommen auf allen Plattformen. Und seitdem planen sie auch ein neues Album und weitere Releases. Für euch jetzt der Song, wo man nicht weiss, Passwort oder Songtitel in voller Länge, hier im Dreifach. Viel Spass!

0: Das war unser bestes Stück von NO.006. Richtig crazy elektronischer Sound aus China. Wir machen jetzt weiter mit einem neuen Song.
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0: Für dich Yukon plus No Love.

0: Lucia Beitz hast du gerade gehört, hier im Dreifach. Im Dreifach mit mir, der Schil und der Victoria. Wir machen weiter mit dem Hecht im Teich.
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0: Hey, es gibt doch so Momente, wo man sich einfach so ein bisschen so, halt eben wie der Hecht im Teich fühlt, so ein bisschen unwohl. Du hast uns, glaube ich, einen mitgebracht.
3: Ja, und zwar bin ich vor einer Woche in der Akupunktur gsi, Hashtag taking care of myself. Und dann sie dann halt wie immer all die Nadeln reinstecken, du siehst aus wie ein Igel. Und dann leistet eine halbe Stunde, kannst du so mit beruhigender Musik so eine Siesta machen. Und was sie auch oft machen, ist so eine Wärmelampe über den Bauch tun, einfach weil Wärme gut tut, oder?
0: Mhm. Also liegst du auf dem Bauch oder auf dem Rücken?
3: Du liegst auf dem Rücken und hast halt wie so eine Lampe, die deinen Bauch erwärmt, oder?
0: Okay.
3: Und ich bin dann dort so gelegen, habe dann so meine Siesta gemacht, kam plötzlich, wache ich auf und ich bin so, irgendwie bin ich schon zu lange am Schlafen und es ist richtig heiß, aber du kannst dich nicht bewegen, weil so, ich hatte Nadeln an der Hand und so jede Bewegung tut mega weh. Und dann haben sie mir so ein Läuten gegeben, um darauf zu läuten, also ein Schächtchen. Und dann bin ich so am Drücken, es passiert nichts. Ich so, okay, dann drücke ich nochmal. Und irgendwann dachte ich so, okay, es ist mir jetzt langsam egal, ich drücke jetzt die ganze Zeit. Und es ist einfach nicht gegangen. Und ich so, oh mein Gott, die sind jetzt alle von der Praxis weggegangen. Ich bin jetzt alleine da. Und so aus einer sehr entspannten Situation ist plötzlich eine sehr stressige Situation geworden. Und ich so, okay, ich kann jetzt auch nicht nackt aufstehen und so rauslaufen und sagen so, es ist zu heiß, wo sind alle? Und ich habe mich richtig verarscht gefühlt und dann habe ich mir so, habe ich mich ein bisschen überwinden und so laut einfach «Hello» zu schreien, weil das Problem ist, es ist auch so eine sprachliche Barriere zwischen mir und der Ärztin. Mhm. Und dann habe ich wirklich so «Hello, excuse me» am Schreien, bis jemand gekommen ist. Und dann sind sie so «Oh, haha, das Leute funktioniert nicht». Aber ja, ich fand es sehr stressig gefunden, aber ich war auch sehr stolz gewesen, dass ich mich traut kann, laut «Hello» rumzuschreien. Was halt mega cringe gewesen ist, aber...
0: Ja, glaub ich. Aber haben sie dich dann so wirklich vergessen, oder?
3: Ja, das Ding ist, was sie machen, ist, sie nehmen eine Patientin auf, dann tun sie so alle Nadeln rein und dann, während du den Nap darfst machen, gehen sie wieder zur nächsten Person, oder?
0: Mhm.
3: Und I don't know, ich bin so ganz leicht vergessen worden, I guess, und einfach das Leute hat nicht funktioniert. Jetzt gestern bin ich nochmal gewesen und habe ich sichergestellt, dass das Leute funktioniert.
0: Geil.
3: Yay!
0: Geil, also immer Leute kontrollieren und ja, nach Hilfe schreien, wenn ihr sie braucht, wenn ihr euch wie ein Hecht im Teich fühlt.
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0: Weiter geht's mit einem Song von James Messiah, Grave.

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0: Männer LOL von Future Bay hast du gerade gehört. Wir haben kurz vor 9:30 Zeit für die News.
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2: Im Freigleis in Kriens hat ein Naschgarten entstanden. Der Krienzer Beat Koch will eine 250 Meter lange Fläche mieten, wo Beere, Obst, Kräuter wie auch Gemüse wachsen. BesucherInnen sollten sich dann bedienen dürfen. Mit seinem privaten Projekt für die Öffentlichkeit will er die Leute näher an die Natur bringen und ihnen zeigen, dass die Natur auch Essbares wachsen kann. Damit aber das Projekt überhaupt gelingt, sucht er jetzt nach Pflanzenspenden, wie auch nach freiwilligen Händen, die bei der Pflege des Naschgartens helfen könnten. Die Schweiz erlebt ein Jobwunder, so die Luzerner Zeitung. Die Anzahl von Beschäftigten ist um fast 112'000 gestiegen. Das entspricht dem Bundesamt für Statistik einer Zunahme von rund 2%. Auf Filmen bewertet die künftige Beschäftigungssituation als positiv. Bei dem Wachstum zeigen sich hauptsächlich zwei Trends. Immer mehr Frauen arbeiten Vollzeit und immer mehr Männer Teilzeit. Auf der neuen Bahnhofsstrasse sind sich alle im Weg, so berichtet das Zentralplus. Kaum ist Luzerner Bahnhofsstrasse fertig, beginnt schon der nächste Streit. Fußverkehr Schweiz und Pro Velo kritisieren die neue Aufteilung. Dabei sorgen vor allem die vielen Verkehrenden wie auch parkierte Velos für die Reibung. Beide Vereine sind sich einig, der Bauplan sei weder für Fußgänger noch für die Velofahrer ideal durchdenkt worden. Kleine Anpassungen wie klare Markierungen, Warnhinweise oder andere Bodenbelage können den Chaos zwischen beiden Verkehrsteilnehmern bestreiten.
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0: Ja, Victoria, wie wird das Wetter heute?
2: Ja, das Wetter, ne? Es wird jetzt immer wärmer. Bis zu 26 Grad kannst du da draußen heute erwarten. Es wird aber immer noch ein bisschen bewölkt bleiben. Aber hey, es wird auch wieder schöner am Donnerstag, Freitag, Samstag, Sonntag. Eigentlich der Rest der Woche kannst du bis zu 30 Grad erwarten und Sonne. Also gar keine Wassertröpfchen, die dich irgendwie irritieren könnten. Auf dem Dreifach-Wetterdach haben wir jetzt Grad 16,5 Grad.
0: Danke.
2: Bitte.
0: Du lässt immer noch das Dreifach mit der Victoria und mir, der Schill. Weiter geht's mit Musik Dreaming Your Reality.

0: der Beauty and the Pain hast du gerade gehört. Und falls du jetzt ein Hüngerli hast, dann würde ich deine Ohren noch mehr spreizen als sonst schon bei unserer super Musik.
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0: Du hast es sicher schon mal mitbekommen, dass das Dreifach ein Voliere hat am Inseli und dass es dort das ein oder andere gute Getränk gibt, dass es dort gute Vibes hat. Aber was es heute für dich auch noch hat, wäre es
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0: 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Bei uns geht es weiter mit Musik Hard Software. Quitter.

0: South Star hast du gerade gehört. Und wir machen jetzt weiter mit der Zündschnur.
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0: Victoria hat uns eine Zündschnur von ihr mitgebracht.
3: I mean, how should I choose? Ich habe so viele Zündschnur-Momente, ich werde so schnell geragebaitet. Aber ich habe letztens eine, die sehr valid ist, und zwar auf der Straße. Natürlich ist es im Verkehr passiert. Ich bin über die Seebrücke gefahren mit dem Velo. Ich hatte sogar einen Helm an. Aber so auch das hat mich jetzt in dieser Situation nicht gerettet. Und ich weiß nicht, wenn du in Luzerner Local bist, kennst du es vielleicht. Es gibt ja die mittlere Spur, oder? Und nachher, wenn du links am Bahnhof abbiegen willst, kannst du wie vor der Ampel, kannst du wie vor das Auto hinfahren und dich wie so schon platzieren, damit das Auto nicht irgendwie plötzlich Faxen macht. Und wir hatten rot, wir mussten anhalten, dann konnte ich perfekt einspuren. Und dann fährt irgend so ein, wirklich ein dummer Hurensohn mit seinem Wagen über Rot mit so 60 km/h einfach so durch und hat mich fast mitgenommen. Und dann haben wir gedacht, also, wo hast du es so präsent? Also so, wieso pressierst du so? Es ist rot, du fährst über Rot, du überfährst mich fast. Und dann habe ich wirklich gedacht, also, wir sind gedoomt. Und wirklich, ich fahre jetzt auch jeden Samstag mega lang Auto. Und was ich zum Teil sehe, so Leute, die so ChatGPT während dem Fahren offen haben und irgendwie mit denen Konversationen. Und ich bin so, erstens, du bist am Handy und zweitens, wieso redest du mit ChatGPT, während du Auto fährst?
0: Und was ist ganz so wichtig, dass du das musst wissen, dass du jetzt auf ChatGPT bist?
3: Ja, und ich finde so, kannst du nicht einfach mal nicht am Handy sein? Beim Autofahren, es ist immer legal.
0: Ja.
3: Ich habe mir schon öfters überlegt, also, es hat ja der eine Deutsche da, wo so mit einer Weste rumfährt und dann schaut er, was für Autos falsch parkiert sind, und geht das melden.
0: Oh,
3: vielleicht sollte ich die Person werden. Vielleicht denke ich wirklich so, ich könnte dich jetzt ins Gefängnis stecken.
0: Oh, so liegt du
3: am Handy bist beim Autofahren.
0: Nee, ja. Selbst, wie sagt man, selbst, nein, nicht Reflexion.
3: Losigkeit?
0: Ach nein, ich habe das Wort gerade nicht. Dass man selber muss schauen muss, dass man es richtig macht.
3: I guess.
0: Ja. Mann, irgendwie fehlen mir heute ein paar Worte.
3: Das ist okay. Du bist sprachlos, weil du mich gesehen hast.
0: Genau, und deswegen machen wir jetzt einfach weiter mit Musik, dass ich meine Worte wieder kann finden. Für dich, Denmark Face.

0: Make it right. Hast du gerade gehört? Wir haben kurz vor 10 Uhr noch ein letztes Mal die News für dich.
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2: Im Freigleis in Kriens hat ein Naschgarten entstehen. Der Krienzer Beat Koch will eine 250 Meter lange Fläche mieten, wo Beere, Obst, Kräuter wie auch Gemüse wachsen. BesucherInnen sollten sich dann bedienen dürfen. Mit seinem privaten Projekt für die Öffentlichkeit will er die Leute näher an die Natur bringen und ihnen zeigen, dass in der Natur auch Essbares wachsen kann. Damit aber das Projekt überhaupt gelingt, sucht er jetzt nach Pflanzenspenden, wie auch nach freiwilligen Händen, die bei der Pflege des Naschgarten helfen könnten. Die Schweiz erlebt ein Jobwunder, so die Luzerner Zeitung. Die Anzahl von Beschäftigten ist um fast 112'000 gestiegen. Das entspricht laut dem Bundesamt für Statistik einer Zunahme von rund 2%. Auch Firmen bewerten die künftige Beschäftigungssituation als positiv. Bei diesem Wachstum zeigen sich hauptsächlich zwei Trends. Immer mehr Frauen arbeiten Vollzeit und immer mehr Männer Teilzeit. Auf der neuen Bahnhofsstrasse sind sich alle im Weg, so berichtet es Zentral Plus. Kaum ist Luzerner Bahnhofsstrasse fertig, beginnt schon der nächste Streit. Fussverkehr Schweiz und Pro Velo kritisieren die neue Aufteilung. Dabei sorgen vor allem die vielen Verkehrenden wie auch parkierte Velos für Reibung. Beide Vereine sind sich einig, der Bauplan sei weder für Fußgänger noch für die Velofahrer ideal durchdacht worden. Kleine Anpassungen wie klare Markierungen, Warnhinweise oder andere Bodenbelag können den Chaos zwischen beiden Verkehrsteilnehmern bestreiten.
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2: Natur darf jetzt nochmal den Endspurt vom Sommer erleben. Wir haben heute 26 Grad, es wird sonnig, aber ganz leicht bewölkt. Und bis am Sonntag, ja, müssen all die Tiere irgendwie noch schauen, dass sie hydrated bleiben, weil es wird bis zu 30 Grad. Aber hey, nachher kühlt es langsam ab und wir kommen in die Herbststimmung. 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
1: Nasir Chinnapoet mit Let Her Know. Hast du da gerade gelost? Es ist 3:12. Das heisst, wir starten in die Mittagsinfo mit mir, der Mila, und dann kommen wir jetzt deine News. Die neue Bahnhofstrasse ist fertig und jetzt fährt schon der neue Streit an. Fußverkehr, Schweiz und Pro Velo kritisieren die neue Aufteilung und vor allem die vielen Velos sorgen für Reibung. Die neue Bahnhofstrasse sollte eigentlich mehr Platz für die Menschen schaffen. Jetzt diskutiert Luzern aber schon darüber, wer wem im Weg steht. Es geht vor allem um zwei Punkte. Erstens die fahrenden Velos und die parkierten Velos. Zwischen Kappelbrück und dem Theater treffen Fußgängerinnen, Touristen und Velofahrerinnen auf engem Raum aufeinander. Was also ja hätte sollen helfen beim Platz schaffen, bringt jetzt schon wieder Chaos. Der Sommer geht, die Hitze bleibt aber. Bis zu 31 Grad und fast kein Regen. Der September startet also sehr hochsommerlich. Meteorologisch ist der Sommer eigentlich fertig. Diese Woche herrscht aber ein Hochdruckgebiet über Südeuropa. Im Allgemeinen wird es diese Woche gemäss Meteo Schweiz ziemlich sonnige Tage haben. Ein heisser und weiterhin trockener September hätte einige Konsequenzen. Zubler erwähnt die Auswirkungen auf Wasserhaushalt und Wasserverfügbarkeit, also auf die Pegel von Grundwasser, Fluss und See. Die bereits angespannte Situation wird sich also weiter verschärfen. Die Manuela Schär hat jetzt wirklich alle. Die Krienzer Rollstuhlsportlerin gewinnt in Sydney als erste Athletin überhaupt alle 8 Rennen von der Abbott World Marathon Majors. Ihr hat nämlich genau noch ein Ort auf ihrer Marathonlandkarte gefehlt und das war Sydney gewesen. Jetzt hat die 41-Jährige auch dort gewonnen und damit Sportschicht geschrieben. Das Rollstuhlmarathon absolviert sie in 1 Stunde und 42 Minuten, stellt einen neuen Streckenrekord auf und vollendet als erste die Athletin die Sammlung von allen 8 Abbott World Marathon Majors. Unter anderem auch die Organisatorinnen vom Sydney Marathon bestätigen den historischen Meilenstein.
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1: Vorher haben wir es ja schon ums Wetter gehabt, darum erzähle ich dir jetzt da noch, wie es heute und die nächsten paar Tage so aussieht. Heute haben wir einen sonnigen Tag mit aber ein bisschen Bewölkung, was eigentlich mega schön ist, mit einer Höchsttemperatur von 26 Grad. Morgen sieht es eigentlich genau gleich aus, Höchsttemperatur von 26 Grad. Und am Freitag fängt es dann an wieder mit einer Höchsttemperatur von 30 Grad. Also der Sommer kommt wieder mal richtig back, er hat ein Comeback. Also wir könnt euch parat für das. Das wären deine News gewesen. Jetzt geht es aber noch ein bisschen weiter mit Musik. Nämlich hörst du jetzt Fon Soto mit Anamensis.

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0: C-Star von Bambino DJ. Hast du gerade gehört? Jetzt gehen wir weiter. Ich rede jetzt aber nicht über Seesterne, sondern über ein anderes Tier.
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0: Ich personally liebe Tiere über alles, aber bei einem Sparne geht es mir da schon wieder zu weit. Viele, including von mir, haben vor allem auch Angst vor so Schlangen, Spinnen und allgemein so grosse Insekten. Und da in der Schweiz weiss man aber, okay, es hat Schlangen und Spinnen, aber jetzt keine, die für uns Menschen extrem gefährlich sind oder tödlich für uns wären oder so. Jetzt aber jokes over, nämlich ist in Winterthur in einem Wald ein 3 Meter langer Teppichpython gefunden worden. Und als ich das gesehen habe, habe ich mir gedacht, oh mein Gott, die Schweiz wird überflutet mit Pythons. Nein, das schon nicht. Also, die Python ist fast 2 Menschen aneinander lang, 3 Meter, es ist riesig. Und die steht in dem Wald gemütlich am Umschlängeln gsi. Die Schlange sei aber ungiftig, ist es gesagt worden, aber würgen kann sie einem dann trotzdem schon. Ich bin also froh, dass nicht ich die Person war, die die Schlange random im Wald entdeckt hat, weil ich weiss nicht, wie ich mit dem umgehen soll. Ich hatte so Angst gehabt. Aber keine Angst jetzt, weil ein Reptilien-Spezialist von der Kantonspolizei Zürich hat die Schlange einfahren und sie in eine sichere Unterbringung bringen. Falls du da aussen also deine Python 3 Meter lange irgendwie verloren hast oder sie abgehauen ist, sie hat einfach einen kleinen Spaziergang im Wäldli gemacht, ist jetzt aber wieder safe, würde ich sagen. Yes, jetzt gehen wir weiter mit Musik. Du hörst jetzt Cult of the Damned, featured mit Be the Goo, mit dem Song Ext Car Park.

0: Sheila Sosita mit dem Track Cookie Monster. Hast du gerade gehört in der Mittagsinfo mit mir, der Mila? Wir haben hier Banger Musik jedes Mal, darum gebe ich dir jetzt hier noch mehr Bangers auf die Ohren, nämlich unser Album der Woche.
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0: Wir sind in einer neuen Woche angekommen, das heisst wir haben auch ein neues Album von der Woche und diesmal ist es das Album Gotta Get Out von den Linda Lindas.

The Linda Lindas ist eine amerikanische Punkband von L.A. 2018 haben Eloise, Lucia, Mila und Bella die Band gegründet und haben sie benannt nach dem Film Linda, Linda, Linda. 4 Jahre später releaset sie ihr Debütalbum Growing Up. Gotta Get Out ist also schon ihr 3. Album, welches sie am 28. August veröffentlicht haben. Und neben dem, dass sie alle talentierte Sängerinnen sind, dann sie auch Instrumente spielen, wie zum Beispiel Schlagzeug, Bass und Gitarre. Und mit ihrem energiegeladenden Punk- und Pop-Rock-Sound und Einfluss von Riot verzaubert sie schon über 400'000 monatliche Hörerinnen. Und ich verzaubere dich jetzt mit dem Track. Du hörst jetzt nämlich von den Linda Lindas den Song «Closer».

0: Closer von der Linda Lindas I-Track aus unserem Album von der Woche. Hast du da gerade auf die Ohren bekommen?
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0: Yes, jetzt geht's aber natürlich wieder weiter mit Musik für dein Ohr. Nämlich hörst du jetzt A Good Year mit dem Track Right Back.

0: Right back for a good year. Hast du da gerade auf die Ohren bekommen? Es ist 12:30, darum bekommst du dann jetzt News vom Tag. Die neue Bahnhofstrasse ist fertig und jetzt fährt schon der neue Streit an. Fussverkehr, Schweiz und Pro Velo kritisieren die neue Aufteilung und vor allem die vielen Velos sorgen für Reibung. Die neue Bahnhofstrasse sollte eigentlich mehr Platz für die Menschen schaffen. Jetzt diskutiert Luzern aber schon darüber, wer wem im Weg steht. Was also hat sollen helfen beim Platz schaffen, bringt jetzt schon wieder Chaos. Der Sommer geht, die Hitze bleibt aber. Bis zu 31 Grad und fast kein Regen. Der September startet also sehr hochsommerlich. Meteorologisch ist aber der Sommer eigentlich schon fertig. Ein heißer und weiterhin trockener September hätte einige Konsequenzen. Zubler erwähnt die Auswirkungen auf Wasserhaushalt und Wasserverfügbarkeit. Die bereits angespannte Situation wird sich also weiter verschärfen. Manuela Schär hat jetzt wirklich alle. Die Krienzer Rollstuhlsportlerin gewinnt in Sydney als erste Athletin überhaupt alle 8 Rennen von der Abbott World Marathon Majors. Das Rollstuhlmarathon absolviert sie in 1 Stunde und 42 Minuten, stellt damit einen neuen Streckenrekord auf und vollendet als erste Athletin die Sammlung von allen 8 Abbott World Marathon Majors.
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0: Ja, das gute alte Wetter. Heute haben wir einen schönen Tag, der uns begrüßt. Nämlich haben wir eine Höchsttemperatur von 26 Grad. Also die Sonne scheint mit ein bisschen Bewölkung. Für mich persönlich ist das so ein bisschen der perfekte Tag. Morgen sieht es eigentlich genau gleich aus und dann am Freitag und ins Wochenende rein werden es eben die 30 Grad heiß. Also du musst dich dort gut mit Sonnencreme eingrämen und schaust, dass du keinen Sonnenbrand bekommst, auch wenn wir jetzt schon im September sind. Aber ja, so ist es halt mit dem Wetter. Kann man nicht machen. Jetzt geht es aber weiter wieder mit Musik, weil hier auf Radio 3fach läuft immer die beste Musik, die beste Playlist. Hier hörst du jetzt nur mit Aloe.

0: Betty Hammerschlag mit Damn Bird. Unser Tinnitus, das heisst, der läuft hier mega oft, weil es einfach ein Banger-Song ist. Und jetzt reden wir über etwas, das ich vorher noch nicht einmal gekannt habe. Darum vielleicht eröffne ich dir damit auch etwas Neues.
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0: Weißt du, was ein El Niño ist? Weil ich zum Beispiel habe das eben nicht gewusst. Vielleicht bin ich eben einfach gerade nicht die Hellste, aber falls du da draußen vielleicht auch noch gerade die Hellste oder der Hellste bist, let me tell you und lass mich dich aufklären. Weil es ist eigentlich etwas mega Wichtiges. El Niño ist ein natürliches und unregelmäßiges Klimaphänomen, weil es den tropischen Pazifik alle 2 bis 7 Jahre erwärmt und das Wetter weltweit verändert. Jetzt ist aber eine Warnung rausgekommen, was eigentlich normalerweise nichts Spezielles ist. Aber es ist eine Warnung rausgekommen, dass vom aktuellen El Niño eine der stärksten Ausprägungen seit Beginn der Aufnahme erwartet wird. Diese Ausprägungen könnten auch bis ins Jahr 2027 anhalten. Auch jetzt schon berichten die Medien über die Auswirkungen und Zusammenhänge von dem Klimaphänomen, wie zum Beispiel die Schließung vom Panama-Kanal. Globale Folgen sind vor allem Temperaturrekord und extreme Verschiebungen von Niederschlägen. Wie entsteht aber überhaupt so ein El Niño? Das habe ich mich dann eben auch gefragt. Durch das Zusammenspiel von Passatwinden und Meeresströmungen im tropischen Pazifik. So entsteht das. Weil normalerweise schiebt starke Wind das warme Oberflächenwasser nach Westen. Bei einem El Niño geht aber das ganze System aus dem Nichts einfach so zusammen. Was heisst das jetzt aber für uns und auf was müssen wir uns gefasst machen? Das sind Fragen, die frage ich mich auch, als ich über das El Niño-Phänomen heute herausgefunden habe. Aber in der Schweiz sind wir bis jetzt noch nicht stark betroffen davon. Also let's chill, let's calm down. Für uns sollte es mega krass Veränderungen geben. Aber hey, einfach, dass du da draußen auch weißt, was das ist und was das bei uns mit der Welt so macht, ist etwas mega Wichtiges und habe ich mich auch zuerst selber mal darüber informieren. Ja, jetzt geht es wieder weiter mit Musik. Was wir natürlich alle lieben, nämlich hörst du jetzt DJ Goat und Pierre Pepe mit dem Pop-Shit.

0: Rose mit dem Song Just. Hast du da gerade gehört in der Mittagsinfo mit mir, dem Milla? Ein mega angenehmer Song, darum hoffe ich, hast du gerade Mittag und hast das geniessen können. Und jetzt darf ich ein bisschen spoilern.
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3: Ja, und ich habe mir gedacht, ich mache halt einen deftigen Wurstsalat.
0: Nach gut einer Woche, in der wir nachts mit dem Fenster offen können schlafen konnten, die Wohnungen sich nicht mehr nach Heissluftfritteuse angefühlt haben und wir auch tagsüber nicht gerade mit dem Asphalt verschmolzen sind, soll das alles jetzt schon wieder vorbei sein. Der Sommer nimmt nämlich nochmal fett Anlauf und kommt für ein fettes Comeback zurück das Wochenende und das mit über 30 Grad. Ich habe mich eigentlich schon gefreut auf meine Pumpkin Spice Lattes und auf den Herbst-Vibe, weil ich liebe Herbst über alles. Und es ist September, ab dann ist für mich auch schon fast gefühlt Weihnachten. Aber eben anscheinend nicht. Wir sind geprankt worden. Der Sommer kommt nochmal voll zurück, voller Kanne. Und ich wollte dann wissen von den Menschen, freut ihr euch auf das? Oder habt ihr kompletten Anschiss, wie zum Beispiel ich? Und was jetzt so ihre Pläne sind für das Wochenende. Wenn dich das also auch interessiert, dann schaltest du heute am 5 Uhr ein in die Stosszeit und findest heraus, wie die Leute jetzt mit dem umgehen. Und jetzt geht es wieder weiter mit Musik, of course. Du hörst jetzt den Track «You're Not Alone» von Kurzey und Erika de Cassier.

0: In lieu of Lust von POC hast du gerade gelost. In der Mittagsinfo mit mir, der Milla. Es ist 3:01, das heisst, jetzt kommen deine News. Die neue Bahnhofstrasse ist fertig und jetzt fährt schon der neue Streit an. Fussverkehr Schweiz und Pro Velo kritisieren die neue Aufteilung und vor allem die vielen Velos sorgen für Reibung. Die neue Bahnhofstrasse hat eigentlich mehr Platz für die Menschen schaffen. Jetzt diskutiert Luzern aber schon darüber, wer wem im Weg steht. Es geht vor allem um zwei Punkte, die fahrenden Velos und die parkierten Velos. Zwischen Kappelbrück und dem Theater treffen nämlich Fußgängerinnen, Touristen und Velofahrerinnen auf engem Raum aufeinander. Was also hätte sollen helfen beim Platz schaffen, bringt jetzt schon wieder Chaos. Der Sommer geht, die Hitze bleibt aber. Bis zu 31 Grad und fast kein Regen. Der September startet also sehr hochsommerlich. Meteorologisch ist der Sommer aber eigentlich schon fertig. Die Woche herrscht ein Hochdruckgebiet über Südeuropa. Im Allgemeinen wird es die Woche gemäss Meteo Schweiz ziemlich sonnige Tage haben. Ein heißer und weiterhin trockener September hätte einige Konsequenzen. Zubler erwähnt die Auswirkungen auf Wasserhaushalt und Wasserverfügbarkeit, also auf die Pegel von Grundwasser, Flüsse und See. Die bereits angespannte Situation wird sich also weiter verschärfen. Die Manuela Schär hat jetzt wirklich alle. Die Krienzer Rollstuhlsportlerin gewinnt in Sydney als erste Athletin überhaupt alle 8 Rennen von der Abbott World Marathon Majors. Ihr hat nämlich genau nur ein Ort auf ihrer Marathonlandkarte gefällt und das ist Sydney gewesen. Jetzt hat die 41-Jährige auch Daten gewonnen und damit Sportschicht geschrieben. Das Rollstuhlmarathon absolviert sie in 1 Stunde und 42 Minuten, stellt damit also einen neuen Streckenrekord auf und vollendet als erste Athletin die Sammlung von allen 8 Abbott World Marathon Majors. Unter anderem auch die Organisatorinnen vom Sydney Marathon bestätigen diesen historischen Meilenstein.
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0: Heute ist es wirklich einfach ein schöner Tag, kann man sagen. Wir haben eine Höchsttemperatur von 26 Grad, ist warm, aber auch nicht wieder zu heiß. Es ist sonnig, aber auch trotzdem ein bisschen bewölkt. Morgen sieht es eigentlich genau gleich aus, Höchsttemperatur von 26 Grad, es tut auch die Sonne durchscheinen und ein bisschen bewölkt. Und dann ab dem Freitag wird wieder gerechnet mit einer Höchsttemperatur von 30 Grad. Das heisst, am Wochenende tust du bitte Sonnencreme dran machen, damit du keinen Sonnenbrand bekommst und dich nicht verbrennst. Und passt auf, bist am liebsten einfach unter einem Sonnenschirm mit einem Stühli und tust den Tag geniessen. Jetzt geht es weiter mit Musik. Du hörst jetzt Amy Lou Wood Freestyle mit dem Song Untitled Hello. Das ist unser Tinnitus.
3: Untitled Halo mit Amy Lou Wood Freestyle.

0: Mori und Amore mit dem Track «I Feel Good». Hast du da noch gerade gehört? Jetzt geht es aber weiter mit einem noch besseren Track, wenn nicht sogar der beste Track, nämlich unser bestes Stück.
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0: Das beste Stück vom Tag heisst. Es heisst ganz speziell, darum will ich nicht einmal probieren, das auszusprechen. Es ist aber von der Künstler Number 006. Darum würde ich sagen, hören wir gerade mal ein bisschen rein, wie das so tönt.

Number 006 ist ein Duo-Musikprojekt aus Chongqing, China. Auf Insta sind sie mega viral gegangen mit dem Track, den du hier gerade gehört hast, Spitzli. Und am 29. August ist der dann endlich auf allen Plattformen veröffentlicht worden. Seitdem planen sie ein Album und weitere Releases, also es bleibt gespannt. Mit elektronischen Elementen und experimentellen Sounds und Effekten kann man ihr Genre nicht richtig einstufen. Es ist auf jeden Fall einfach viel auf einmal und es tönt einfach irgendwie gut. Neben der Musik aber machen sie auch ein experimentelles Fashion-Projekt namens 002 Archive. Sie haben also gerade sehr viel am Gehen. Jetzt lassen wir aber in den ganzen Track rein, hier von Number 006.

0: Number 006 mit dem Track, den ich eben nicht einmal probieren will aussprechen. Hast du da gerade gehört? Also wirklich einfach ein Banger-Song. Ich bin so obsessed mit dem. Ich hoffe, dir hat er auch gefallen. Ist ein bisschen etwas anderes. Mega viel auf einmal, aber I love it.
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0: Das war unser bestes Stück vom Tag. Jetzt geht es aber wieder weiter mit geilerer Musik, nämlich unserer Playlist. Und da sind immer Banger-Songs drin. Darum hörst du jetzt Stardew von Danny L. Harl und Torus.

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0: Uwe Bonbon. Caramello. Uwe Bonbon Caramello von Guxo. Hast du dann gerade auf die Ohren bekommen? Und jetzt reden wir über die Angst, die wir alle glauben können.
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0: Angst, wie schon gesagt, ein Wort, das wir alle kennen und auch oft erleben. Wie zum Beispiel ich gestern, als ich Menschen haben müssen fragen, ob sie Bock aufs Wetter haben. Also wortwörtlich hat es mich fast genommen. Aber mit der Zeit habe ich mich überwindet und denkt, Mila, die Leute sehen dich nie mehr. Und das Schlimmste, was sie können sagen, ist Nein. So, der Gedanke ist eigentlich so easy, ja, aber das dann halt wirklich so umzusetzen, ist dann trotzdem wieder schwierig. Ich bin aber wahrscheinlich nicht die Einzige, die oft sehr Angst hat vor so Interaktionen. Viele können mit dem Gedanken einfach nicht umgehen, sich selber in so eine soziale Situation zu setzen. Es kommen Gedanken wie, oh nein, was denken die denn von mir und was, wenn ich etwas falsch sage und was, wenn sie mich dumm anschauen und so weiter. Also es kommen wirklich tausend Gedanken, es wird also endlos overthinkt und das macht es eigentlich nur noch schlimmer, weil mit dem kommst du wie nicht weiter. Weil wenn dein Ziel eben war, wie zum Beispiel bei mir, du gehst die Leute fragen für eine Straßenumfrage, dann stehst du aber 20 Minuten irgendwo in der Ecke und denkst einfach die ganze Zeit, oh mein Gott, das wird so schlimm und so, dann wird es natürlich nicht besser. Aber wie gesagt, weil nachdem ich 20 Minuten einfach dumm rumgestanden bin, habe ich das nicht mehr mögen und habe einfach gemacht. Also einfach machen ist so das Wichtigste, aber glaube ich auch das Schwierigste bei solchen Sachen. Das, was alle mit so einer Angst machen sollten, weil so baut man sich dann innerlich ein bisschen Confidence auf und just fake it till you make it. Also setz dich so oft in eine unangenehme Situation, wo jetzt für dich unangenehm ist, egal was. Setz dich so oft freiwillig dort rein und mach das, bis du das dann irgendwann gar nicht mehr unangenehm findest, weil du es dir einfach so gewöhnt bist und schon checkst, wie es läuft und so. Ja. Das ist mein Tipp, wenn du draußen auch sehr Angst hast vor so sozialen Interaktionen oder allgemein vor anderen Sachen, probier es einfach mal machen, setz dich in die Situationen rein, bis es kannst. Du schaffst das, aber wie gesagt, fake it till you make it. Jetzt kommt es aber wieder weiter mit geilerer Musik, nämlich hörst du jetzt den Track «The Secret Fails» von Sterling Bidler und Iano.

0: Clip mit dem Track Plug Talk hast du da gerade gehört. In der Mittagsinfo mit mir, der Mila. Es ist 2:30. Das heisst, da kommen jetzt deine Kurznews. Die neue Bahnhofstrasse ist fertig und jetzt fährt schon der neue Streit an. Fussverkehr Schweiz und Pro Velo kritisieren die neue Aufteilung und vor allem die vielen Velos sorgen für Reibung. Die neue Bahnhofstrasse hat eigentlich mehr Platz schaffen für die Menschen. Jetzt diskutiert Luzern aber schon darüber, wer wem im Weg steht. Was also hat sollen helfen beim Platz schaffen, bringt jetzt schon wieder Chaos. Der Sommer geht, die Hitze bleibt aber. Bis zu 31 Grad und fast kein Regen. Der September startet also sehr hochsommerlich. Meteorologisch ist der Sommer aber eigentlich schon fertig. Ein heißer und weiterhin trockener September hätte einige Konsequenzen. Zubler erwähnt die Auswirkungen auf Wasserhaushalt und Wasserverfügbarkeit. Die bereits angespannte Situation wird sich also weiter verschärfen. Die Manuela Schär hat jetzt wirklich alle. Die Krienzer Rollstuhlsportlerin gewinnt in Sydney als erste Athletin überhaupt alle 8 Rennen von der Abbott World Marathon Majors. Das Rollstuhlmarathon absolviert sie in 1 Stunde und 42 Minuten, stellt damit also einen neuen Streckenrekord auf und vollendet als erste Athletin die Sammlung von allen 8 Abbott World Marathon Majors.
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0: Heute ist ein schöner Tag, wo wir hier angehen. Nämlich haben wir heute eine Höchsttemperatur von 26 Grad mit Sonne und ein bisschen Bewölkung. Also für mich persönlich ist das wirklich der perfekte Tag. Kein Regen, nichts. Morgen sieht es nämlich auch genau gleich aus wie heute. Und ab dem Freitag dann werden es wieder 30 Grad, wenn nicht sogar mehr. Also dort würde ich auf jeden Fall Sonnencreme wieder drauf tun. Irgendeine Kopfbedeckung anlegen, damit du keinen Sonnenbrand bekommst. Also passisch auf, würde ich sagen. Und das war es auch schon mit der Mittagsinfo mit mir, der Mila. Hier hört es aber natürlich nie auf, nämlich hörst du wieder weiterhin Musik. Jetzt kommt der Track «Dreams» von Lene 3000.

0: Roshina mit Balloon Pony.
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0: Es ist kurz vor 5 Uhr und du hörst die Schlusszeit. Jetzt kommen wir zu den News. Ein neuer Style und eine neue Leitung, der Kiosk Club zu Luzern, verändert sich. So berichtet Central Plus. Im August hat der Club an der Basustrasse angekündigt, dass sie vorübergehend schließen, um sich neu aufzustellen. Die Leitung des Clubs wird in Zukunft der DJ Elia Fred übernehmen. Für den DJ sind vor allem drei Sachen sehr wichtig. Sound, Publikum und Stimmung im Raum. Das alles muss auch zusammenpassen. Der Elia lebt für die Szene und ist auch bekannt. Er ist als DJ und Mitgründer der Eventserie Groove Circus bekannt. Der Club ist jetzt fertig umgebaut und sollte am 5. September, also den Samstag, aufgehen. Ebiker hat einen neuen höchsten Ebiker. Laut Zentralplus ist der René Friedrich von der FDP gewählt worden. Somit startet Einwohnerrat mit dem neuen Präsidenten ins Amtsjahr. Der René ist mit 28 von 29 Anwesenden gewählt worden. Er folgt auf den Stefan Brüttner von der SVP. Ebiker hatte Schwierigkeiten gehabt mit dem starken Zuwachs und es hatte auch finanzielle Folgen gehabt. So der neue Präsident. Heute ging es Ebiker aber wieder besser. Sein Ziel ist also, den Aufschwung auch in seiner politischen Arbeit zu zeigen. Neben dem Präsident ist auch der Vizepräsident und drei neue Ratsmitglieder gewählt worden. Der Täter von Aarau hat sich bei der Polizei gemeldet. So berichtet Teletext. Nach dem Vorfall in Aarau hat die Polizei eine grosse Fahndung eingeleitet und über 100 Beweise ausgewertet. Schlussendlich ist ein Fahrzeug mit einem Jura-Kennzeichen aufgefallen. Der Täter hat sich heute bei der Polizei im Jura gemeldet. Er sei schon länger nicht mehr so gesund. Laut der Polizei gibt es Hinweise auf eine psychische Erkrankung.
1: Ausfallmeldung zur S7 nach Luzern.
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0: So, Mila, wie sieht es mit dem Wetter aus?
3: Hey, heute haben wir bis jetzt einen mega schönen Tag hinter uns gehabt, mit Höchsttemperaturen von 27 Grad, die Sonne geschienen mit ein bisschen Bewölkung. Morgen sieht es eigentlich auch genau gleich aus, mit einer Höchsttemperatur von 26 Grad. Und dann aber ab dem Freitag kommt dann wieder der gefühlte Hochsommer. Dort haben wir eine Höchsttemperatur von 30 Grad. Also wenn du dort vorgehst, rauszugehen, schaust du sicher, dass die Sonnencreme nicht vergisst.
0: Sehr gut, das klingt auch nicht so herbstlich leider. Aber jetzt gehen wir gerade weiter mit January Sweetheart.

0: Dass ich never forget gesehen von. Gut. Genau. Du lässt schon Zeit mit mir, der Natascha und der Mila. Und jetzt ist es Zeit für eine spannende Diskussion über Schönheit.
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2: Genau, wir reden jetzt ein bisschen über Schönheit oder besser gesagt Schönheits-OPs. Ich denke nämlich, die meisten, wenn nicht sogar alle, haben schon mal darüber nachgedacht, eine Schönheits-OP zu machen, wegen etwas, was sie an sich nicht schön finden. So eine Schönheits-OP tönt ja dann auch zuerst mal harmlos und eigentlich mega cool, weil man sich selber so kann optimieren kann, wie man will. Hinter diesen Operationen steckt aber eigentlich viel mehr.
0: Dass immer mehr OPs so in Trend kommen und immer mehr Menschen sich darauf einlassen, so eine OP zu machen oder gerne eine hätten, wird mega beeinflusst von den Leuten auf den sozialen Medien.
2: Plus vermittelt sich auf Social Media immer mehr ein ungesundes und unrealistisches Schönheitsideal. So bekommen vor allem auch junge Mädchen mega Insecurities und kommen schon näher an so Schönheits-OPs.
0: Die Risiken hinter denen sind aber leider noch viel zu unbekannt. Wundinfektionen und Entzündungen, Nachblutungen, Blutergüsse, Narbenbildung, Narkoserisiken etc. So wenig ist da also gar nicht so gefährlich. Im schlimmsten Fall kann man sogar an einer Schönheits-OP tödlich verunglücken.
2: Besonders gefährliche Einsätze sind zum Beispiel auch der Brazilian Butt Lift, den viele unter einem BBL kennen, oder auch Schälimplantate. Dort steigt nämlich das Risiko vom Sterben sehr. Also du da draussen, falls du schon mal daran gedacht hast an so eine Schönheits-OP, akzeptierst dich einfach so, wie du bist. Wir sind alle unterschiedlich, sehen alle anders aus und an dem ist auch nichts falsch. Wir sind so, wie wir sollten sein und so ein Beauty-OP kann zuerst mal nach einer Lösung tönen. Im Endeffekt ist es aber meistens nicht das, was es ausmacht, sondern unser Selbstbild und deine Selbstliebe.
0: Also bleib so, wie du bist und it's a third time lucky for Rockband.

0: Das ist einfach ein God-Cover von der Deli. Du hörst die Stosszeit. Und jetzt ist 20 ab 6 Uhr und wir gehen jetzt gerade los mit meinem besten Stück.
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0: Genau, das Album von der Woche ist Gotta Get Out von der Linda Lindas. Die Linda Lindas sind eine amerikanische Punkband von L.A. Gotta Get Out ist ihr drittes Album, das sie am 28. August veröffentlicht haben. Momentan haben sie über 400'000 monatliche Hörerinnen. Lassen wir doch gleich mal rein.

0: Da ist «Nothing Left» von der Linda Lindas gesehen aus ihrem Album «Gotta Get Out». Und das war unser Album von der Woche gesehen.
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0: Und jetzt geht es gerade weiter mit unserer Banger-Playlist mit «7» von Yasmin.

0: das war bei Techno Wings von Pavel Milakovic. Und du hörst die Stosszeit mit Natascha und Mila und es ist kurz vor 17:30. Das heisst, jetzt ist Zeit für die Kurznachrichten. Ein neuer Style und neue Leitung. Der Kiosk-Club zu Luzern verändert sich. So berichtet Central Plus. Die Leitung des Clubs wird in Zukunft der DJ Elia Fred übernehmen. Für den DJ sind vor allem drei Sachen sehr wichtig: Sound, Publikum und Stimmung im Raum. Das alles muss auch zusammenpassen. Der Club ist jetzt fertig umgebaut und soll am 5. September, also diesen Samstag, aufgehen. Abiker, der neue höchste Abiker. Laut Central Plus ist der René Friedrich von der FDP gewählt worden. Somit startet Yvonne Roth mit einem neuen Präsidenten ins Amtsjahr. Der René ist mit 28 von 29 Anwesenden gewählt worden. Neben dem Präsidenten ist auch ein Vizepräsident und drei neue Ratsmitglieder gewählt worden. Der Täter von Aarau hat sich bei der Polizei gemeldet, so berichtet Teletext. Nach dem Vorfall in Aarau hat die Polizei eine grosse Fahndung eingeleitet und über 100 Beweise ausgewertet. Schlussendlich ist ein Fahrzeug mit dem Jura-Kennzeichen aufgefallen. Der Täter hat sich heute bei der Polizei im Jura gemeldet. Er sei schon länger nicht mehr so gesund. Laut der Polizei gibt es auch Hinweise auf eine psychische Erkrankung.
1: Ausfallmeldung zur S7 nach Luzern.
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0: Ja, wir haben heute einen sonnigen Tag hinter uns und immer noch 27 Grad. Morgen ist es sehr ähnlich und am Freitag wird es nochmal 30 Grad. Also September und Herbst ist noch nicht eingetreten. Aber momentan auf dem Dreifachwettertag haben wir immer noch 26 Grad.
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0: Ja, und jetzt geht es weiter mit unserer Banger-Playlist, und zwar Boys and Noise mit Arantini.

0: das Lowlife von Nice gesehen. Und du hörst gerade die Stosszeit mit mir, der Natascha und der Milla. Und jetzt reden wir über den Herbst. Oder ist es eben doch noch nicht Herbst?
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2: Nach gut einer Woche, in der wir nachts mit offenem Fenster haben schlafen konnten, die Wohnungen sich nicht mehr nach Heissluftfritteuse angefühlt haben und wir auch tagsüber nicht gerade mit dem Asphalt verschmolzen sind von aussen, soll es schon wieder vorbei sein mit dem. Der Sommer nimmt nämlich nochmal Anlauf für ein fettes Comeback am Wochenende mit über 30 Grad. Flipflops, Luftmatratzen und Sonnenbrillen statt Pumpkin Spice Latte, Herbstlaub und den neuen Trenchcoat rausführen. Ich wollte wissen von den Leuten, habt ihr Bock auf das oder schießt es euch an?
3: Also ich finde das Sommercombat mega cool. Einfach noch mal ein bisschen Freiheit, bevor man wieder mal dicke Kleider anlegen und Jacken und frieren muss.
4: Also eigentlich finde ich es schon noch schön, dass es noch ein bisschen schönes Wetter ist.
5: Ich finde es schön, wenn es schön ist. Also eigentlich liebe ich Sommer.
2: Also, wie man gehört hat, ein paar freut sich schon drauf, nochmal richtig Vitamin können zu tanken in dieser Sonne. Es aber oder eigentlich ist jedoch schon oft gefallen. Natascha, wie siehst du? Freust du dich nochmal auf die Hitze oder hättest du lieber jetzt schon die orangigen Laubblätter am Boden?
0: Also, ich freue mich auch sehr auf den Winter, aber irgendwie freut es mich schon, dass noch mal ein bisschen Sommer ist.
2: Ja. Dort bist du sicher nicht die Einzige. Das haben nämlich noch andere dazu zu sagen gehabt.
6: Also ich finde das Sommer-Comeback nicht so der Brüller. Ich fände es schöner, wenn es so bleiben wie es jetzt ist, so bis um mit 25 Grad.
7: Jetzt wäre ich schon bereit gewesen, um neue Herbstsachen einkaufen, neue Übergangsjacken anlegen. Denn jetzt ist dann langsam genug. Ich bin jetzt die Person, die in den Wechseljahren ist und mir ist das alles ein bisschen zu heiß.
8: Also ich bin gar nicht darüber happy, dass es wieder so warm wird.
2: Die Meinungen spalten sich also sehr. Ich bin nämlich auch eher Team, jetzt schon mal Pumpkin Spice Lattes trinken und mit einem dicken Pulli rausgehen. Aber da hat ja jeder seine anderen Präferenzen.
0: Mehr dazu hörst du nachher. Jetzt geht es aber zuerst los mit unserer Playlist. Und zwar «I will be so into you».

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0: Das ist Balloon Pony von Rosina gesehen, unser Tinnitus, den du immer wieder hörst. Und du hörst die Stosszeit mit der Mila und mir, der Natascha. Und wir reden über das Sommer-Comeback von diesem Wochenende.
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2: Der September ist da, endlich. Der Sommer kommt also zu einem Ende und verabschiedet sich, aber die Hitze bleibt. Das Wochenende sollte es nämlich noch mal bis zu über 30 Grad werden. Und das, obwohl der Sommer meteorologisch eigentlich schon fertig ist. Ganz so gut ist es für unsere Umwelt also auch nicht. Nicht nur die Umwelt hat keine Freude, sondern auch ich und viele andere. Ich bin nämlich auf die Straße gegangen und habe die Leute gefragt, ob sie sich freuen auf das Sommer-Comeback oder eher nicht. Die Meinungen haben sich dort sehr gespalten. Einige freuen sich, nochmal können den Pool aufzustellen und sündeln. Die anderen hätten jetzt lieber halt schon ihren Trenchcoat an mit einem Pumpkin Spice Latte in der Hand. Mich hat es aber noch Wunder genommen, was sie denn jetzt das Wochenende bei dieser Hitze vorhaben.
3: Dass wir mit den Kindern werden, noch einmal Pool aufstellen und noch einmal richtig werden, die Backkleid führen.
4: Ja, ich gehe noch mit meinem Freund Stand-up paddeln, noch mal an See, ein bisschen das Wetter geniessen und vielleicht noch ein bisschen sündeln.
5: Also am Wochenende würde ich auch nichts Spezielles machen, auch wenn es zu warm ist. Da beschließe ich mich lieber noch ein bisschen daheim mit meinem Ventilator.
2: Die einen sperren sich also ein mit ihrem Ventilator, so wie zum Beispiel ich das auch machen, währenddessen andere schön in die Body gehen, planschen und in der prallenden Sonne ihr Glas schlecken. Natascha, was hast du denn jetzt vor bei diesem heissen Wochenende?
0: Ja, ich glaube, ein bisschen beides, noch ein bisschen Sonne geniessen, aber wahrscheinlich auch recht klein, wieder mal ein bisschen kühler gehen.
2: Ja, check ich mega. Auch wenn ein paar sich noch freuen auf die Hits, sind wir uns aber sicher auch alle einig, dass wir uns auch mal sehr auf den Herbst freuen können und endlich mal ein bisschen abkühlen.
0: Genau, und du kannst dich jetzt auf unsere Banger-Playlist freuen, weil jetzt geht es gerade weiter mit Musik.
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0: Das ist «Southstar» von Florence Sinclair gesehen. Du hörst die Stosszeit mit mir, der Natascha und der Mila. Und jetzt ist 5:53, das heißt Zeit für die News. Neuer Style und neue Leitung. Der Kiosk-Club zu Luzern verändert sich, so berichtet Central Plus. Im August hat der Club an der Baselstrasse angekündigt, dass sie vorübergehend schliessen, um sich neu aufzustellen. Die Leitung des Clubs wird in Zukunft der DJ Elia Fred übernehmen. Für den DJ sind vor allem 3 Sachen sehr wichtig: Sound, Publikum und Stimmung im Raum. Das muss natürlich auch alles zusammenpassen. Der Elia lebt für die Szene und ist bekannt als DJ und Mitgründer der Eventreihe Groove Circus. Der Club ist jetzt fertig umgebaut und soll am 5. September, also den Samstag, aufgehen. Abiker hat einen neuen höchsten Abiker. Laut Central Plus ist der René Friedrich von der FDP gewählt worden. Somit startet Yvonne Roth mit dem neuen Präsidenten ins Amtsjahr. Der René ist mit 28 von 29 Anwesenden gewählt worden. Er folgt auf den Stefan Bründner von der SVP. Abiker hatte Schwierigkeiten mit starken Zuwachs und es hat sich auch finanzielle Folgen gehabt. So der neue Präsident. Heute ging es Abiker aber wieder besser und sein Ziel ist, dass der Aufschwung auch in seiner politischen Arbeit können zu zeigen. Neben dem Präsident ist auch ein neuer Vize und 3 neue Ratsmitglieder gewählt worden. Der Täter von Aarau hat sich bei der Polizei gemeldet. So berichtet der Teletext. Nach dem Vorfall in Aarau hat die Polizei eine grosse Fahndung eingeleitet und über 100 Beweise ausgewertet. Schlussendlich ist ein Fahrzeug mit einem Jura-Kennzeichen aufgefallen. Der Täter ist sich heute bei der Polizei in Jura gemeldet. Er sei schon länger nicht mehr so gesund. Laut der Polizei gäbe es auch Hinweise auf eine psychische Erkrankung.
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0: So, Mila, wie sieht es aus mit dem Wetter?
2: Hey, es sieht gut aus, kann man sagen. Heute haben wir einen schönen Tag hinter uns gehabt und auch noch vor uns. Wir haben heute eine Höchsttemperatur von 27 Grad mit Sonne und ein bisschen Bewölkung. Morgen sieht es eigentlich gleich aus, dort einfach eine Höchsttemperatur von 26 Grad. Und dann am Freitag gibt es wieder ein fettes Sommer-Comeback, wie wir vorhin schon darüber geredet haben, dort mit einer Höchsttemperatur von 30 Grad. Also, wie gesagt, wenn du dort rausgehst, dann tust du die Sonnencreme nicht vergessen. Yes.
0: Genau, das Comeback macht jetzt auch unsere Playlist mit «Maybe» von Aiden.

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0: Das ist Güzel von Seni und Dashcam Dev gesehen. Und du hörst die Stosszeit mit der Mila und mir, der Natascha. Und hast du gewusst, dass es dir geht mit mehr als einem Herz?
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0: Ja, Mila, hast du gewusst, dass es dir geht mit mehr als zwei Herz?
2: Ich glaube, so aktiv gewusst habe ich es nicht. Aber so, ich habe schon mal davon gehört, glaube ich.
0: Das kann gut sein. Ich habe es auch nicht gewusst, aber es gibt tatsächlich den Kraken, der drei Herz hat. Und das habe ich letztes Mal so gehört und dachte, ah, das ist irgendwie weird. Ich meine, der hat ja auch schon 8 Arme, oder?
2: Mhm.
0: Und dann habe ich mal ein bisschen nachgeschaut. Und sie haben nämlich nicht nur 8 Arme und 3 Herzen, sondern auch 9 Hirne, was sie extrem schlau macht. Und ihr Blut ist blau. das ist, weil es das mit Kupfer ist und nicht mit Eisen. Weil bei uns ist es mit Eisen und darum ist es rot. Aber das ist jetzt alles ein bisschen crazy wissenschaftlich. Ich habe nämlich noch etwas herausgefunden, was mega cute ist. Weißt du, wo Kraken wohnen?
2: Keine Ahnung, unter irgendeinem Stein im Ozean oder so, keine Ahnung.
0: Ja, also sie suchen sich immer so eine Höhle und gerade so im Mittelmeer, wenn du so eine Höhle siehst und willst wissen, ob ein Kraken dort drin wohnt, musst du eigentlich schauen, ob vorne dran etwas aufbiegen ist. Zum Beispiel so Muscheln oder Schneckenhäuschen oder so. Weil das sind wie so die Spielsachen von diesen Kraken und die dann präsentieren gegen aussen. Also desto mehr Spielzeug, das vorne draussen liegt, desto älter ist wahrscheinlich der Kraken, der drin wohnt. Leider ist immer mehr das Problem, dass es nicht nur Schneckenhäuschen und Muscheln sind, sondern auch ganz viel Güssel und jetzt dort mehr PET-Fläschchen und Plastiksachen liegen als Schneckenhäuschen. Was mich wieder ein bisschen sehr gemacht hat. Aber ja, falls du mal einen Kraken musst suchen, dann weißt du jetzt, wo du schauen musst. Aber ja, das ist eine mega spannende Art von Tintenfisch und eigentlich denk doch noch mal dran, wenn du deinen Güssel entsorgen musst, mach es doch gerade richtig. Nicht, dass nachher ein Kraken sein Haus mit Güssel dekorieren muss. Und jetzt geht passend mit dem Track Top 3 von Christelle geht es weiter.

0: das war «Lights On» von «Nehmen the Doll». Und du hörst die Stosszeit mit der Mila und der Natascha. Und es gibt nur etwas, das besser ist als unsere Banger-Playlist. Das war unser bestes Stück.
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0: Ja, unser bestes Stück ist von Number 006 und es hat so einen langen Namen. Ich probiere es jetzt gar nicht auszusprechen, aber wir hören doch mal hier. Number 006 ist ein Duo-Musikprojekt aus Chongqing, China. Auf Insta sind sie mega viral gegangen mit dem Track und am letzten Freitag ist er auf einer Plattform veröffentlicht worden. Seitdem planen sie ein Album und weitere Releases. Der ganze Track jetzt hier auf deine Ohren.

0: Das ist Number 006, gesehen mit ihrem viralen Track. Unser bestes Stück vom Tag.
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0: Und jetzt geht's gerade weiter mit Good Times Don't Grow on Trees, unser Tinnitus.
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2: Buffalo Bang und Stylus Damage mit Good Times Don't Grow on Trees.

0: dass ich oui, oui ou non von Regina Dimion gesehen und es ist 3:30 Uhr, das heisst, es ist Zeit für unsere News. Neuer Style und neue Leitung. Der Kiosk-Club zu Luzern verändert sich, so berichtet Central Plus. Die Leitung des Clubs wird in Zukunft der DJ Elia Fred übernehmen. Für den DJ sind vor allem 3 Sachen sehr wichtig: Sound, Publikum und Stimmung im Raum. Das alles muss natürlich zusammenpassen. Der Club ist jetzt fertig umgebaut und sollte am 5. September, also den Samstag, aufgehen. Abiker hat einen neuen höchsten Abiker. Laut Central Plus ist der René Friedrich von der FDP gewählt worden. Somit startet der Yvonne Roth mit einem neuen Präsidenten ins Amtsjahr. Der René ist mit 28 von 29 Anwesenden gewählt worden. Neben dem Präsident ist auch ein Vizepräsident und 3 neue Ratsmitglieder gewählt worden. Der Täter von Aarau hat sich bei der Polizei gemeldet, so berichtet Teletext. Nach dem Vorfall in Aarau hat die Polizei eine grosse Fahndung eingeleitet und über 100 Beweise ausgewertet. Schlussendlich ist ein Fahrzeug mit einem Jura-Zeichen aufgefallen. Der Täter hat sich heute bei der Polizei im Jura gemeldet. Er sei schon länger nicht mehr so gesund. Laut der Polizei gäbe es auch Hinweise auf eine psychische Erkrankung.
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0: Wir haben heute einen sonnigen Tag hinter uns und immer noch ein bisschen Sonne zum Geniessen. Bis zu 27 Grad ist es heute warm geworden. Morgen wieder sehr ähnlich. Maximaltemperatur bis 26 Grad. Und am Freitag das grosse Sommer-Comeback mit nochmal 30 Grad. Also Sonnencreme nicht vergessen. Momentan haben wir aber immer noch 26 Grad.

0: Das ist Days of Heaven gesehen von Tiffy M. Und du hörst gerade Stosszeit mit Natascha und Mila, aber nachher geht es weiter mit der Sprechstunde.
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0: Ja, aber ich bin dort leider nicht dabei. Lina, was geht denn heute so ab in der Sprechstunde?
3: Hey, heute in der Sprechstunde haben wir gedacht, wir nutzen das schöne Wetter und machen einen Ausflug noch mit hin, wo es eben auch so schön Wetter ist. Und zwar gehen wir auf den Moorgarten. Dort findet momentan ein Theater statt, unter freiem Himmel. Und genau über das werden wir reden.
0: Hey, mega cool. Hört also ihr ab dem 7. Und jetzt geht es weiter mit unserer Banger-Playlist.

0: Wasting Life Away von Spyro Me gesehen. Du hörst die Stosszeit mit mir, der Natascha und der Mila. Und die Temperaturen sind wieder hoch das Wochenende, aber Gebäude können auch so hoch sein und über die reden wir jetzt.
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0: Ja, heute ist nämlich Tag von der Skyscraper, also Wolkenkratzer in New York. Und New York ist ja bekannt für seine Wolkenkratzer. Mila, weißt du denn, wie viele Wolkenkratzer New York hat?
2: Boah, ich würde... Oh mein Gott. Ich hätte so geschätzt, so 20.
0: Okay, ja, ich habe gedacht, es sind sicher noch mega viel mehr. Also es sind ja schon, ich habe das Gefühl, fast alle Häuser in New York sind irgendwie Skyscraper, aber... Es sind nur, ja, 324. Oh. Weil am meisten Wolkenkratzer hat Hongkong und dort hat es fast 570. Ein Wolkenkratzer ist so definiert, dass es ein Gebäude ist, das mehr als 150 Meter hoch ist. Mila, was denkst du, wie viele Wolkenkratzer hat die Schweiz?
2: Oh mein Gott. 85.
0: Jetzt bist du ein bisschen drüber gesehen.
2: Nein!
0: Aber in der Schweiz haben wir tatsächlich nur zwei Wolkenkratzer. Und das sind die beiden Rosttürme in Basel. Der eine Turm ist ein bisschen mehr als 170 Meter hoch und der zweite gerade so über 200. Aber Hochhäuser gibt es ganz viel in der Schweiz. Denn laut Schweizer Definition sind Hochhäuser ab 50 Meter. Willst du dir da noch ein Guess abgeben?
2: Wie viele Hochhäuser es hat? Okay. Boah, dort sicher 3000.
0: Nicht ganz, sind nur 400.
2: Was?
0: Also wir sind nicht so hohe Bauer hier in der Schweiz, oder noch nicht, wer weiß. Aber jetzt geht es weiter mit Fabulous von Lisa. Vielleicht ein Artist, der auch mal hoch rauskommt.

0: Das ist «In My Head» von Take Van gesehen. Und es ist 6:53 und du hörst die Stosszeit. Das heisst, es ist Zeit für die News. Neuer Style und neue Leitung. Der Kiosk-Club zu Luzern verändert sich, so berichtet Zentral Plus. Im August hat der Club an der Basselstrasse angekündigt, dass sie vorübergehend schließen, um sich neu aufzustellen. Die Leitung des Clubs wird in Zukunft der DJ Elia Fred übernehmen. Für den DJ sind vor allem drei Sachen sehr wichtig: Sound, Publikum und Stimmung im Raum. Das alles muss natürlich zusammenpassen. Der Elia lebt für die Szene und ist auch bekannt als DJ und Mitgründer der Eventreihe Groove Circus. Der Club ist jetzt fertig aufgebaut und hat am 5. September, also den Samstag, aufgehen. Ebiken hat einen neuen höchsten Ebiker. Laut Zentral Plus ist der René Friedrich von der FDP heute gewählt worden. Somit startet der Einwohnerrat mit einem neuen Präsidenten bis Amtsjahr. Der René ist mit 28 von 29 Anwesenden gewählt worden. Er folgt auf den Stefan Bründner von der SVP. Ebiken hatte Schwierigkeiten gehabt mit dem starken Zuwachs und das hatte auch finanzielle Folgen gehabt, so der neue Präsident. Heute ging es Ebiken aber wieder besser. Sein Ziel ist, den Aufschwung auch in seiner politischen Arbeit zu zeigen. Neben dem Präsident ist auch ein Vizepräsident und drei neue Ratsmitglieder gewählt worden. Der Täter von Aarau hat sich bei der Polizei gemeldet. So berichtet Teletext. Nach dem Vorfall in Aarau hat die Polizei grosse Fahndung eingeleitet und über 100 Beweise ausgewertet. Schlussendlich ist ein Fahrzeug mit dem Jura-Kennzeichen aufgefallen. Der Täter hat sich heute bei der Polizei im Jura gemeldet. Er sei schon länger nicht mehr so gesund. Laut der Polizei gäbe es auch Hinweise auf eine psychische Erkrankung.
1: Ausfallmeldung zur S7 nach Luzern.
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0: So, Mila, du bist jetzt unser Wetterfrosch. Wie sieht es aus?
3: Yes, für das letzte Mal nochmal. Ey, heute haben wir einen mega schönen Tag hinter uns gehabt und auch noch vor uns mit einer Höchsttemperatur von 27 Grad und ein bisschen Bewölkung mit der Sonne, also eigentlich mega angenehm. Morgen sieht es genau gleich aus, Höchsttemperatur von 27 Grad. Ab dem Freitag dann aber wird es wieder heiß, darum dort mit einer Höchsttemperatur von 30 Grad. Du hast die Sonnencreme bitte nicht vergessen. Und auf dem Dreifachwetterdach haben wir zurzeit 25 Grad.
0: Und das war unsere Stosszeit mit Mila und mir, der Tascha. Jetzt geht es gerade weiter mit der Sprechstunde und wir wünschen euch noch ganz schönen Abend.
3: Tschüss!
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8: Oh mein Gott!
9: Uhu!
8: Es ist Punkt 8 am Mittwoch und das heisst, es ist Zeit für die Sprechstunde.
9: Oh, ich freue mich so fest.
8: Es ist die erste normale Sprechstunde seit dem Sommerloch.
9: Unglaublich.
8: Also es ist Monate her, seit wir wirklich effektiv im Studio gewesen sind. Für dich am Mikrofon, das sind Lena und ich, Flavia. Und heute haben wir ein spezielles Thema vorbereitet. Lena, was hast du uns mitgebracht?
9: Hey, heute geht es um ein Theater und weil es so schön Wetter ist, findet das Theater draußen statt.
8: Oh mein Gott, wo?
9: In Murgarten.
8: In Murgarten?
9: Ja, gell, nicht der Ort, wo ich jetzt das erste würde sagen, wo ein Theater könnte stattfinden.
8: Nein, irgendwie Murgarten, ich muss immer irgendwie an alte Leute denken. Ich weiß nicht wieso, aber nicht in a bad way.
9: Ja, es ist also ein Geschichtsort.
8: Ja, vielleicht wegen dem probably.
9: Ja, also es sind alle Leute, die gerne Geschichte haben, alt in dem Fall.
8: Ja.
9: Okay.
8: Darum habe ich auch ein Semester Geschichte studiert.
9: Ja.
8: Ja, perfekt. ja, ich bin aber mega gespannt. Ein Theater für Russen. Ich bin gespannt, was du da mitgebracht hast. Bevor wir aber in das Murgarten-Theater-Thema reintauchen, bekommst du nachher die Cold News auf die Ohren. Die Cold News zum ersten Mal seit dem Sommerloch. Oh mein Gott.
9: Oh mein Gott.
8: Hast du denn jetzt wirklich monatelang keine Kultur erlebt?
9: Unglaublich. Zum Glück sind wir wieder da.
8: Okay. Zum Glück sind wir wieder da. Und jetzt lassen wir aber noch ein bisschen Musik, bevor wir reintauchen in die Cold News.

0: Kanapé und Kabarett.
1: Ey, meinst du, bist du krass mit der Bandeliage, oder was, Mann?
0: Kulturnews in der Sprechstunde. Oh, das tönt schon huere schrecklich eigentlich.
2: Bingo ist ein missverstandenes Spiel, meiner Meinung nach. Das Klischee, es wäre nur etwas für alte Leute, muss spätestens nach dem Freitag verschwinden, weil es gibt einfach ein fucking Pflanzen-Bingo im Treibhaus. Nämlich anstatt der üblichen Preise, die man bei so einem Bingo bekommt, warten Zimmerpflanzen auf neue BesitzerInnen. Also, sorry, wie cute ist das bitte? Und das Mitmachen kostet nur ein 5 Liber. Ob du einen grünen Daumen hast oder nicht, das Pflanzen-Bingo der Freitag am 7. im Treibhaus ist meiner Meinung nach auf jeden Fall ein Besuch wert. Das Tribi slayt aber nicht nur am Freitag mit geilem Programm, auch am Samstag insane cute, eine Perlenwerkstatt mit Sound. What the hell. Ich wünschte, ich hätte das Wochenende nichts zu tun, ich würde rennen für das. Es ist nämlich einfach ein entspannter Samstagnachmittag lang Schmuck machen, dazu laufen DJ-Sets und du kannst mit deinen Besties hängen und vielleicht schon ein bisschen einstimmen für einen Ausgang später. I mean, I love it. Der Samstag um 2 im Treibhaus, kauft ihr unbedingt vorher ein Ticket über dem Treibhaus. Ihre Webseite ab 10 Franken bist du dabei. Für die PlanerInnen unter uns habe ich ein mega cute Event nächsten Mittwoch im Südpol gefunden, nämlich ein Summer Slam. So sweet, ich finde Slams sowieso mega cute. PoetInnen verzaubern dich mit ihren Gedichten, Geschichten und Gedanken. Du kannst dich dabei easy zurücklehnen, bekommst gratis Denkanstöße und kannst deine eigenen Gedanken freien Lauf lassen. Und das Beste, für mich persönlich ein absolutes Highlight, es findet unter freiem Himmel in der Büvette beim Südpol statt. Nächsten Mittwoch ab 8 Uhr auf jeden Fall ein Besuch wert.

0: Du hörst die Sprechstunde auf Dreifach zusammen mit Lena und mir, der Flavia. Heute reden wir über Kunst auf der Bühne und gehen dafür aus Luzern raus, nämlich in Kanton Zug.
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3: Flavia, wir kommen ja beide von Zug, darum habe ich heute eine richtig zugerische Frage an dich. Was kommt dir denn Sinn, wenn du an Moorgarten denkst?
0: Die Schlacht von Moorgarten ist natürlich etwas Historisches. Ich habe, glaube, in der Primar gelernt, dass dort Eidgenossen Baumstämme den Hügel runtergerührt haben und so die Schlacht gegen die Soldaten von Habsburg gewonnen haben.
3: Ah, oh mein Gott, stimmt. Das habe ich voll vergessen. Mir kommt aber im Moorgarten ganz etwas anderes in Sinn, nämlich das zweite Moorgarten-Spektakel.
0: Das zweite Moorgarten-Spektakel? Was ist das?
3: Was? Du hast noch nicht von Spatenstich das zweite Moorgarten-Spektakel gehört?
0: Nein, was ist das?
3: Das ist ein Theater, das momentan in Moorgarten aufgeführt wird.
0: Und was geht es denn dort?
3: Hey, es geht um ein neues Luxushotel, das in Moorgarten gebaut werden soll. Die Geschichte wird gespielt von etwa 40 LaienschauspielerInnen. Das sind alles Leute, die nicht als BerufsschauspielerInnen sind, sondern dass es ihr Hobby in der Freizeit machen. Ich habe mit Rahel geredet, sie ist 24 und eine von diesen 40 Personen, die hier in Moorgarten momentan auf der Bühne stehen. Rahel hat mir erzählt, wie lange sie wirklich daran schon übt.
4: Wir sind seit November, Dezember am Proben. Dort haben wir angefangen mit dem Chor und mit dem Gesang. Die Spielproben sind dann Anfang März losgegangen und richtig auf dem Gelände sind wir dann ab Ostern gewesen. Also das ist so Mitte April.
0: Insane, da steckt also huere viel Vorbereitung dahinter.
3: Ja, vor allem die SchauspielerInnen machen ihrem Alltag eigentlich alle ganz etwas anderes und kommen jetzt extra zusammen, um ein Theater auf die Beine zu stellen. Rahel zum Beispiel ist eigentlich Lehrerin und spielt jetzt im zweiten Moorgarten-Spektakel die Anführerin der AktivistInnen.
0: WiderstandskämpferInnen, von denen hast du mir ja gar noch nicht gesagt.
3: Ja, Rahel hat mir auch noch etwas genauer erzählt, was es überhaupt geht im Theater.
4: In der Geschichte geht es um ein Luxusresort, das gebaut werden soll, auf dem Gelände des Moorgarten. Und die Pläne die sind riesig. Also die Ideen sind ganz, ganz gross und die Versprechen sind noch grösser. Und nachdem fangen die Leute auf eine Hinterkulisse schauen und hinterfragen die ein oder andere Sachen.
0: Klingt cool.
3: Gell? Ich finde auch, dass es mega spannend klingt. Vor allem, weil es eben nicht einfach ein normales Theater ist, das irgendwo in einer Aula aufgeführt wird.
0: Ah, wirklich?
3: Ja, aber dazu erzähle ich dir später ein bisschen mehr.
0: Okay, dann hören wir zuerst noch mal ein bisschen Musik.

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0: Du hörst die Sprechstunde zusammen mit der Lena und mir, der Flavia. Wir reden über ein Spektakel, das momentan in Morgarten aufgeführt wird.
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0: Spatenstich, das zweite Morgarten-Spektakel, ist ein Theater. Das wird diesen Sommer in Morgarten aufgeführt von insgesamt 40 LaienschauspielerInnen. Vom 7. August bis am 19. September wird das in Morgarten aufgeführt. Lena hat mir gerade verraten, dass es nicht einfach ein normales Theater ist. Und ich wollte jetzt unbedingt wissen, wieso.
3: Ja, das Theater Spatenstich, das zweite Morgarten-Spektakel, ist ein Freilichttheater. Das heisst, es findet nicht irgendwo in einem Gemeindesaal oder so statt, sondern unter dem freien Himmel. Laut Rahel ist das für sie schon immer etwas Spezielles, aber genau dieser Ort Morgarten macht es irgendwie nochmals zu etwas Speziellerem.
4: Der Ort Morgarten, es ist einfach so fast ein bisschen mystisch. Es ist halt wirklich ein geschichtsträchtiger Ort. Ganz, ganz viel stimmt dort oben. Es ist mega, mega, mega schön zum Spielen. Und so das Gelände, es ist eine Naturarena. Und dort einfach so, wie so Krone, ist so das Denkmal. Und um das Denkmal geht es.
3: Vielleicht denkst du dir jetzt gerade, es klingt irgendwie schon spannend, aber sollte ich das dann wirklich schauen?
0: Laut Rahel solltest du das unbedingt machen.
4: Es ist ein mega aktuelles Thema. Man verbindet die Vergangenheit mit der Gegenwart. Man fängt an, Sachen hinterfragen, die vielleicht in der heutigen Zeit auch wichtig sind. Es ist ein Erlebnis zum Schauen. Es passiert mega viel. Ja, und wir haben einfach auch mega Freude zum Spielen. Ja, es ist einfach schön, um dort zu spielen. Und ich glaube, es ist einfach auch schön, zum Zuschauen.
3: Es werden also gleichzeitig aktuelle Themen mit längst vergangenen Ereignissen verbunden. Und du hast es gehört, Rahel hat gesagt, dass das Theater wirklich zum Nachdenken anregt. Das ist also eine Message, die du für das Theater mitnehmen
4: solltest. Es ist vielleicht im ersten Moment nicht immer so, wie etwas wirkt oder wie etwas ist, wie etwas verkauft wird. Ja, und gerade in der heutigen Zeit, wo die Geschichte, die wir erzählen, eigentlich brandaktuell ist und das überall rundherum passiert, wollen die Hintergründe wissen und ein bisschen kritischer anschauen und vielleicht einfach ein, zwei Mal ein bisschen über den Tellerrand ausdenken oder ein bisschen weiterdenken, wieder, dass man sich sonst gewohnt ist.
3: Du musst also nicht mal mit leeren Händen heim, wenn du deinen Sitzplatz wieder verlässt, nachdem das Theater fertig ist. Sondern du darfst ganz viele Eindrücke und Gedanken mitnehmen, die dich sicher noch ein bisschen begleiten. Aber für Rahel ist vor allem eins wichtig.
4: Den Abend geniessen und erleben und dabei sein und mitfiebern. Das wäre mega, mega schön.
0: Wenn du also wirklich dabei sein willst, dann kannst du das noch bis am 19. September machen. Bis dann wird nämlich das Freilichttheater Spatenstich, das zweite Morgarten-Spektakel, noch aufgeführt.

0: Chenin von Barbie Cup hast du sogar gehört. Das ist ein Tinnitus bei uns. Auf Radio Dreifach, das heisst, es ist ein Song, der uns besonders gut gefällt und darum auch öfters läuft. Es ist jetzt 7:45, du hörst jetzt noch eine Viertelstunde lang die Sprechstunde. Nachher sind Lena und ich flyen dann wieder weg. Es geht aber natürlich weiter hier auf Dreifach und zwar mit der Reimstunde. Und von der Reimstunde habe ich heute jemanden hier zu Besuch.
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1: Hey, Max!
5: Ja,
0: oh mein Gott!
5: Ist jemand auf der Reimstart?
0: Wer ist denn da?
5: Hey, da ist ein Laufen dich hinter dem Mikrofon. Du hörst...
0: Slay.
5: Du hörst mich und Matteo, mein Moderationspartner, heute vom 8.
0: Moderationspartner.
5: Jawohl.
0: So ist es.
5: Bam, Flavia.
0: Sorry.
5: Ich schaue gerade so Gigli-Suppe am Rechner da. Auf jeden Fall, genau. Er joint mich dann am 8., weil dann lassen wir in verschiedene neue Rap-Hip-Hop-Sound rein. Heute, ab der zweiten Stunde, wird es aber ein bisschen unkonventioneller in der Reimstunde, als du sonst kennst. Du könntest aber vielleicht schon den Sound kennen, wenn du eine fleissige Dreifachhörerin bist. Das ist der Track «Mob Ties» von Florence Sinclair, der auch schon auf der EP drauf war, die der im März rausgebracht hat. Jetzt ist aber das ganze Album rausgekommen, «Something Out of Nothing» heisst das, wo noch ein bisschen tiefer in die experimentellen, atmosphärischen Klänge hineingeht.

wo dir etwas unüblich bei Hip-Hop, aber wirklich etwas Ruhe bringt nach einem stressigen Tag. Heute kannst du wirklich die Beine hochlegen. Aber nicht nur zum Beine hochlegen haben wir dir Sound parat. Wir haben dir auch etwas Sound parat, um etwas in die Gang zu kommen, um etwas Energy zu sammeln und vielleicht auch noch selber etwas zu machen, kreativ zu sein oder irgendetwas machen, was du dir schon lange vornimmst. Und zwar zu neuen Single-Releases, unter anderem auch von queeren Artists wie zum Beispiel Critter.

0: bis am 8 Uhr. Musst du dich aber noch gedulden mit dem Sound, den du hier im Hintergrund hörst. Der kommt dann in der Raumstunde für 2 Stunden auf Loop auf dein Head. Nicht nur dieser Song wird präsentiert, auch noch ganz viele andere von mir, Lou und Matteo, ab der 8. bis um 10 Uhr in der Raumstunde.
1: Das ist mega spannend. Irgendwie gibt mir das, was du jetzt schon ein bisschen abgelassen hast, so ein bisschen Raumstunde, Ghost, Triebsand und Queertopia.
0: Ja, ja, ja!
1: Wir müssen jetzt ein bisschen Sendung vermischen.
0: Absolut.
1: Mega spannend auf jeden Fall. Bleib unbedingt dran, ab dem 8. für 2 Stunden lang. Begleitet dich Lou und Matteo durch deinen Abend mit Raumstunde. Mit verschiedenen Genres.
0: Mit geilem Sound. Mit geilem Sound geht es auch weiter, oder Fabian?
1: Es geht weiter und zwar mit Away, was Lena und ich nachher wieder ziehen.

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0: Sia, hast du gerade gehört? Es ist jetzt Punkt 8 und das heisst, Lena und ich verabschieden uns leider von dir mit der Sprechstunde.
1: Ja, das ist schon wieder vorbei.
0: Heute haben wir über Moorgarten geredet, über ein Theaterspektakel. Mhm. Jetzt geht es aber weiter natürlich auf dreifach, wie immer. Und zwar mit der Reimstunde. Lena und ich sagen bye bye.
1: Tschüss.
0: Bye.
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4: Das war es also mit der Sprechstunde. Die nächste Stunde die widmen wir den Reimen. Es ist Reimstunde.
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4: Ja, du bist zurück, Dane, heute bei uns in der Reimstunde, wie jeden Abend.
0: Jeden Mittwochabend,
4: Reimstunde heisst Primetime, heisst Rhymetime. Wir ballern dir die Reim heute Abend um die Ohren und wir ballern dir, ich und Luna,
0: was
4: Matteo, Luna, wir ballern dir die neuesten Tracks um deine Ohren, die nämlich die Woche rausgekommen sind. Unter anderem im ganzen Schengen-Raum, kann man sagen.
0: Ja, wirklich, Alter, wir haben crazy Schweizer Releases in der letzten Release-Freitag.
4: Ja, zum Beispiel, darunter natürlich altbekannt bei uns in der Reimstunde fast schon eine Legende, wie wir vorher festgestellt haben, SGB OG mit dem Song Swaziland.
0: Banger, Bro!
4: Banger.
0: Oh mein Gott, Alter, als ich diesen Track so ganz durchlasse, ich war so, ja, Alter, ich habe einen Barry-Track endlich wieder. Aber das ist nicht der einzige Barry-Track, den wir aus der Schweiz auf die Ohren gespielt bekommen haben. Nein, du hast schon am Montag hier den ganzen Tag auf und runter gehört. Bern Baby hat wieder released.

Aber nicht nur in der Schweiz ist vieles gegangen, auch im Ausland haben wir einige Releases auf die Ohren bekommen. Zum einen auch von einer amerikanischen Rap-Person namens Critter hat uns auch einen Track geliefert. Ein bisschen Cloud-Rap, ein bisschen Hyperpop, Mixes drin. So ein bisschen Underground-Vibes haben wir hier bei Critter, wie auch beim nächsten Projekt, das wir dann später in der zweiten Stunde auch noch reinhören werden, Little Witton.

der ganze. Aber nach dem Birth. In der zweiten Stunde bekommst du neben Little Vuitton und Critter auch noch ein ganzes Album auf die Ohren von einer Künstlerperson, die du auch schon kennst, kennen von der Dreifachrotation, wenn du fleissig dreifach hörst, nämlich Florence St. Clair hat ein ganzes Album gedroppt.

0: Dinosaur Serie. Sehr alternativ, würde ich sagen.
1: Wirklich, es ist ein so schönes Album. Es ist zwar wirklich nicht so typically Hip-Hop Vibes, wie wir es vielleicht kennen hier in der Raumstunde, aber definitiv etwas, wo auch deinem Hip-Hop-Nerd-Brain nicht durch die Finger gehen darf oder durch die Ohren. Doch, durch die Ohren setzt er, aber durch die Finger nicht. Bis wir aber zu Florence & Claire, einer britischen Musikperson, kommen, lassen wir doch in die Schweiz rein, im nächsten Track. Hörst du SGB mit dem Track Swissy? Oh?
0: Nicht mehr im Schengen-Raum. Ist das UK, aber die Schweiz ist im Schengen-Raum und darum gehen wir rein. Swissyland SGB eröffnet die Reimstunde. Let's go.

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1: Der Bruder hat das Featuring Bella und dann noch 50-50. Ich weiß nicht einmal, wie er heißt. Die Leute kommen mit 50-50. Wer bist du eigentlich?

Young Ho, hast du da gerade gehört von dem Berner Rap Duo Bern Baby, vorher Estella Paez mit Attitude und SGB mit Swissiland Schengen. Drei Female Rappers, drei Female Artists aus der Schweiz, wo wir immer wieder aufpushen wollen, die ihre Attitude hochheben. Ja. Und das hörst du dann bei uns auch in der Reimstunde. Die nächsten zwei Artists sind auch Finta-Personen, die du auf Radio Dreifach schon mal gehört hast. Zwei Acts aus Basel, die sich zusammengetan haben. Die erste Person ist eine Newcomerin und sie tönt so.

Aya 405 kennst du vielleicht von ihrer EP Copacabasel, wo sie diesen Sommer gedroppt hat. Und der andere Artist, die andere Party in dem Song, ist schon ein bisschen länger unterwegs, unter anderem als Teil vom Hip-Hop, von der Hip-Hop-Crew. Was das, aber auch solo unterwegs und dann tun sie so. Lucy Bling ist jung und hyped, wie man hier in diesem Track unschwer hören kann. Ich finde, die beiden Artists aus dem Raum Basel verbinden einfach einen sehr coolen Sommer-Vibe und so eine Unbeschwertheit und gleichzeitig Nachdenklichkeit, all das kombiniert. Und wegen dem ist auch das, was du aus dem Start haben, die beiden kombiniert, ein Dream Team. Und Dream Team, so heisst auch der Song von diesen beiden, den du jetzt gerade hören wirst, das ist Aya 405 und Lucy Bling mit Dream Team. Du hörst Radio Dreifach. Es ist jetzt genau 7:45.

0: Song. Nein, Leila Lamour und Louis mit dem Song Entourage, den du gerade gehört hast. Ein crazy Sample, wo sie geflippt haben. Du hörst Reimstunde mit Lou und mir, Matteo, hier auf Radio Dreifach.
1: Reimstunde, jeden Mittwochabend von 8 bis 10.
0: Wir sind ja eine Rap-Sendung. Reimstunde. Lou, trotzdem möchte ich jetzt von dir vielleicht kurz dein Filmwissen testen. Erkennst du, aus welchem Song, beziehungsweise aus welchem Film, das Sample stammt?

0: Oh mein Gott.
1: Wenn auch Rhoda klingelt gar nicht. Oder vielleicht, es klingelt schon etwas, aber ich kann...
2: Es ist ein Disney-Film.
1: Ich bin schon so gewesen, ist es Disney?
2: Aber kein typischer Disney-Film. Es ist sogar eine mehrteilige Serie und es handelt von PiratInnen.
1: Es ist eine Serie? Also kein Film?
2: Eine Serie von Filmen, genau. Okay. Ich glaube, Stand jetzt gibt es 5 davon.
1: Mit Piraten?
2: Ja, Hauptrolle Johnny Depp.
1: Was? Ah, das ist die... Hä?
2: Fluch der Karibik.
1: Das Fluch der Karibik, ja. Ist Disney?
2: Ja, ich glaube schon.
1: What?
2: Wie auch immer, das Sample, das du da gerade gehört hast, gehört zu einem Disney-Film, würde man nicht erwarten, vielleicht auf den ersten Moment. Aber was man auch nicht würde erwarten, ist, dass jemand das Sample braucht in einem Rap-Song. Jemand, der genau das macht, ist Liebling, ein deutscher Rapper, der immer wieder irgendwie so einen altmodischen Vibe in seine Songs reinbringt. Ich fühle das extrem irgendwie persönlich, so irgendwie alte Samples aufgelegt, irgendwie alte Wörter.
1: Es erweckt Wörter. So mega Nostalgie und ja. Nachher so das Gefühl von, ah shit, ich kenne den Song. Das war aber bei mir mega, wo ich so das Sample gehört habe.
2: Ja, es ist sogar mehr als Nostalgie. Es ist so irgendwie eine Welt, wo es noch nicht einmal Radios gab wahrscheinlich. Und es ist so eine Ambivalenz zwischen, okay, das ist jetzt so irgendwie auch bei uns irgendwie aktuell. Es ist schwierig zu beschreiben, wie auch immer. Wir lassen uns jetzt den Song an von Liebling und nachher noch ein paar mehr Tracks von dem Artist, wo die Moderne und die Vergangenheit verbindet. Das ist jetzt ein Track Liebling, Amor von Liebling, wo du hörst auf Radio Dreifach.

0: Liebling hast du gehört mit dem Song Altweibersommer hier in der Reimstunde auf Radio Dreifach mit mir, Matteo und mit Lou.
1: Woop, woop. Es ist jetzt genau 20 vor 9 Uhr. Wir begleiten dich jetzt schon 40 Minuten.
0: Genau, da, der Begriff Altweibersommer, wie das Lied von Liebling heisst, beschreibt ein altes Wort für Spätherbst.
1: Also ganz kurz. Von es ist jetzt, okay, 20 vor 9 Uhr und du, heute ist ja, was ist heute für
0: heute ist der 2. September und der Tag, ja, er ist schon so spätsommerlich, würde ich sagen.
1: Schon,
0: es ist so,
1: aber
0: es ist so
1: für mich
0: angenehme Temperaturen wieder.
1: Wirklich so angenehm. Ich schwöre, ich bin nicht so ein Fan vom Sommer und ich habe heute den Tag so angenehm empfunden, was irgendwie so Sommer war, aber ohne so die enorme Hitze.
0: Genau, der Sommer geht langsam zu Ende. Wir genießen trotzdem noch so ein bisschen die Übergangsphase. Und obwohl es diesen Sommer extrem heiß war und es vielleicht wirklich unangenehm wurde für viele von uns, hat der Sommer auch unvergessliche Momente hinterlassen. Lou, was war für dich so ein Moment, wo du bis jetzt mitreist, wo es vielleicht so ein bisschen die Sonne in dir innen wird speichern für die nächsten Monate, wo es wieder dunkler wird?
1: Hey, ich glaube mega fest so das Funk am See. Ich durfte Bandbetreuung machen, oder Artistbetreuung besser gesagt. Ich durfte von den Icons, Patina Records und Cantana ein bisschen auf sie schauen, sie mit Wasser und Drinks versorgen und ein bisschen Vibe checken. Und es war einfach mega ein mega schöner Tag gewesen. Du siehst es vielleicht auch auf Katanas Insta. Sie hat auch mega schöne Bilder gepostet vom See. Und ich glaube, das und einfach so den ganzen Abend habe ich auch mega schön gefunden. Ich bin nachher noch mit ein paar Friends am Abend am See gewesen und hatte Konzerte, die ich geniessen konnte. Und ein Highlight ist auch einfach immer so die Silent Disco, weil ich irgendwie das so nie noch zu machen. Und irgendwie das Funk am See, dass es jetzt halt wieder stattgefunden hat. Und ich nicht musste irgendetwas aufstellen und so, weil ich noch musste 2024 das Zelt abbauen. That was a fun activity though, aber ich bin schon froh, dass ich das nicht machen musste.
0: Das Funk am See, eines der legendärsten gratis Open Airs in der Zentralschweiz. Yeah. Bei uns am Vierwaldstättersee. Und vom Vierwaldstättersee und vom Funk am See nimmt man sicher auch immer viele Ohrwürmer mit. Ein Ohrwurm, wo mir diesen Sommer auf den Sack gegangen ist, ist der hier. Den ganzen Sommer lang geht ihr uns auf den Sack. Und alle anderen sind genauso
1: beknackt. Bauen Scheiße, bis sie jeder Augen macht. Mit den Konsequenzen. Jola!
0: Und Dani Lia mit dem Song Auf den Sack hast du auch schon gehört, hier bei uns in der Reimstunde. Das Duo ist so ein bisschen upcoming irgendwie in dieser Deutsch-Rap-Deutsch-Pop-Kombo richtig. Und jetzt pünktlich zum Spätsommer, vielleicht zum Altweibersommer, wie auch immer man das sagen will, haben sie nochmal eine richtig geile EP rausgehauen.
1: Und actually mit rechtem Big Name drauf auch noch.
0: Mit einem richtig grossen Namen drauf. Und wie der Name tönt, hörst du vielleicht gerade jetzt. Eigentlich nicht. Tussis über Maka, Tussis über Maka. Tussis über Maka, Tussis über Maka. Tussis über Macker.
1: Alter.
0: Und wer schreit das? Das ist Ellie Price.
1: Yes.
0: Eine priceless Rapperin aus Wien.
1: Yeah, aus Österreich, wo schon seit eigentlich 2019 Musik macht. Dort hat sie noch englischen Rap gemacht. Immer so ein bisschen im Cloud-Rap drin war sie recht. Und dann ist sie blown up. Ich glaube so 22, 23, 24 rum. Und ja, es ist nice, dass sie so weiterhin mit Leuten zusammenarbeiten, die vielleicht auch noch nicht so big sind wie sie selber. Auch wenn das auch für uns immer grösser scheint, als es eigentlich ist.
0: Ja voll. Ich glaube, es ist voll normal, dass man sich da noch unterstützt. Ein bisschen eben feministische Solidarität vielleicht auch insgesamt von dem Song. Und wir gehen jetzt auch gerade rein in die EP «Tussis über Macker» von Jola und Dani Lia mit einer sehr interessanten Feature-Gästin. Das ist «Tussis über Macker».

0: auf den Sack von Yola und Dani Lia, wo du da gehört hast, ein Song, der mir den ganzen Sommer lang auf den Sack gegangen ist, aber wo ich auch extrem gefühlt habe und Songs, die mir dir extrem fühlen, rund aus dem Rap-Universum, hörst du in dieser Sendung.
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0: In der Reimstunde legen wir auch einen Schwerpunkt auf Schweizer Artists, auf Schweizer Newcomer. Und als nächstes dürfen wir dir einen exklusiven oder einen ganz neuen Artist vorstellen. Und zwar heisst der Artist Secco.
2: Secco wie Prosecco.
0: Secco wie Prosecco. Und der Song heisst Espresso. Wie welches Getränk, Luna?
2: Espresso.
0: Espresso, Kaffee. Zwei Getränke. Und wegen dem...
2: Was hast du lieber?
0: Prosecco oder Espresso?
2: Ja.
0: Ich muss sagen, irgendwie... Beides nicht so mies, ganz
2: ja,
0: ehrlich.
2: Bist du eher
0: ich bin
2: Prosecco
0: schon
2: eher
0: auf der Prosecco-Seite, weil okay. Kaffeetrinker bin ich nicht so stark, wirklich. Kaffeemaschinen und so, siehst du mich nicht so hart dran hängen. Wegen dem doch lieber vielleicht ein Prosecco. Wie ist es bei dir, Lou?
2: Hey, ich bin actually auch auf der Prosecco-Seite, weil ich irgendwie gemerkt habe, dass mir Kaffee nicht so gut tut. Und ja, deswegen, also nicht, dass man Prosecco viel besser tut, so. Aber es sprudelt und es ist fancy, in einem fancy Glas.
0: Ich weiss noch, wo wir uns das erste Mal getroffen haben, Ludone.
2: Oh, haben wir...
0: Im Reibstund-Studio.
2: Oh, stimmt.
0: Wir haben angestoßen mit Secco und zwar in so Tassen aus dem Studio.
2: Oh, stimmt. Oh mein Gott, das ist... Stimmt. Das ist auf dem Bild, literally.
0: Meine persönliche sicher in den Top 3 Prosecco-Momente von mir drin.
2: Oh, fair. Sicher. Mir auch, ich schwöre. Das ist
0: crazy. Jetzt du daheim, ich weiss nicht, was du lieber trinkst. Espresso, ja. Prosecco oder sonst.
2: Oder Prosecco im Espresso-Gläsli.
0: Oder irgendein anderes Getränk. Lade das raus und gönn dir den nächsten Song. Das ist Secco mit dem Song Espresso. Das ist Radio Dreifach, Reimstunde. In 6 Minuten ist 9.
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0: Carlsberg mit dem Song A Backstage Tornado ist das gerade gewesen. Ein bisschen Techno-Rap, wie er momentan en vogue ist in der deutschen Hip-Hop-Szene. Es ist Mittwochabend, das heisst, es ist Zeit für Rap, Hip-Hop, auch Sprechsang genannt. Let's go! Reimstund.
1: Ja, und wir kommen von Deutsch jetzt zu ein bisschen Englisch. Rap, würde ich sagen.
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1: EP, in die wir jetzt gerade reinlassen werden, ist von einer Rapperin aus Amerika. Und es ist nicht einfach irgendeine Rapperin, es ist one and only Litty Vuitton.

0: Lady Witton, Louis Witton, oh mein Gott, ich kann es nicht so aussprechen. Aber auf jeden Fall, die Queen ist die first female Rapperin, die von Soulja Boy gesigned wurde. Soulja Boy ist so ein Hip-Hop-Innovator, der viele Artists kind of kuratiert und unterstützt. Und das ist im Mai passiert und wir haben jetzt ein EP bekommen, die erst gerade rausgekommen ist im August. Ich werde nicht mehr ganz reinhören werden, aber neben neuen Veröffentlichungen lassen wir ja sehr oft auch alte Sachen immer wieder. Matteo, was ist das bei dir?
1: Bei mir ein Album, das ich immer wieder irgendwie höre, das ich so ein bisschen abschalten kann, ist von Mako, «Lieb mich oder lass es», ein Doppelalbum.

0: Damn. Jedes Mal, wenn ich Marco höre, fühle ich mich wieder wie so 14.
1: Ja, same. Ich kann relate.
0: Ja, das ist krass. Ich habe das Gefühl, ich muss diese Woche mal wieder Marco hören.
1: Wow, er hat einen krassen Song jetzt gedroppt, wo er total Mainstream gegangen ist. Oder er ist mitbekommen mit den Chainsmokers zusammen.
0: Was?
1: Er ist international gegangen. Aber wie auch immer,
0: Nein. Warte, wir müssen kurz... Was? Marco hat Chainsmokers... Sorry, du musst kurz... Yeah. Spill the tea, Matteo. What the fuck?
1: Ja, ich weiß nicht, ob das noch Tea ist. Ich glaube, es haben sehr viele Leute mitbekommen, die Marco noch verfolgen, auch seitdem er nicht mehr so Untergrund ist. Er hat mit Chainsmokers, ein legendäres Producer-Duo, einen Song dropped namens... wie heißt er schon wieder? In- und auswendig, genau. Okay. Voll so im 2016 Type Beat. Und ja, recht überraschend war für viele Leute. Vielleicht können wir nachher kurz noch reinhören.
0: Das ist insane. Ich habe nicht gedacht, dass es die Kombo mal gibt. Also wenn du mir so im 14-jährigen Ich, wo so Wein in meinem Hotbox-Zimmer so am Hören war, Bro, ich wäre so übergefallen, sage ich dir ehrlich. Aber ja, ein bisschen weg von Marco und von mir, wo ich 14 war, zurück zu was ich jetzt ab und zu oder immer wieder reinlasse, ist das Album von Critter.

Das ist der Track Moxie Part 2, ein Track auf dem Album, wo Critter letztes Jahr rausgebracht hat. Es ist ein Album, das wir auch reingelassen haben, hier auf dreifach. Du und ich haben das zusammen reingelassen, du weißt so, wir haben das im Queertopia gemacht. Das kannst du auch auf dreifach nachlassen, aber nicht jetzt, weil jetzt zeige ich dir den neuen Song von Critter, der ein bisschen melodischer ist.

Den Track Craving bekommst du jetzt nach ein paar Mal Probe hören. Jetzt geht gerade ganz auf die Ohren. Man startet aber durch mit dem Track Baobai von Lady Witton. Das ist ab der EP, wo sie rausgegeben hat, erst gerade, wo crazy ist, wo aber auch crazy short ist, leider. Wir hören aber trotzdem die ganze rein. Es ist eine 4-Page-Letter, heisst die EP, die du jetzt auf die Ohren bekommst, ist der Track Baobai. Wir sind noch knapp 53 Minuten für dich rum. Damn, Kopfrechner und so. Wer ist rum? Ich, Lou und Matteo. Jetzt gibt es aber erstmal den Track Baobai von Lady Witton.

Du hast Litty Wita mit dem Track Tell Billie Jean gehört. Das ist ein Track ab der EP A 4-Page Letter, wo sie actually, Bro, ich bin manchmal, wenn ich mich für 3 Stunden vorbereite, weißt du, so, dann bin ich so ein bisschen sponti auch unterwegs, oder? Und schaue so, okay, was habe ich jetzt hier auf meinem Spotify-Release-Schüssel? Weil ich das meistens nicht so anschaue. Und dann sehe ich die EP, as usual, bin so, nice, neuer Release. Ich dachte, 2. August oder so. Bre, ganz, ganz frischer Sound, den du hier auf die Ohren bekommst. Das ist nämlich am 2. September exactly heute rausgekommen.

Und ich muss gerade actually etwas klären. Wir haben es nämlich nicht ganz in der richtigen Reihenfolge gelost. Vielleicht kannst du das ja selber noch nachholen. Auf dem Streamingdienst von deinem Wunsch. Dort findest du auch noch ein anderes Album, wo ich vorher schon ein bisschen angetönt habe, zum Beginn, wo wir das in die EP reingelost haben. Little Witton ist nämlich die erste Rapperin, die von Soulja Boy gesigned ist worden. 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Und das ist der Track Crank Back ab ihrem Album, wo sie im Mai rausgebracht hat, nachdem sie Soulja Boy gesigned hat. Auf diesem Album finden wir insgesamt 12 Tracks mit 3 Features, die sich auch sehr empfehlen, reinzuhören. Und weißt du was? Nicht nur es empfiehlt sich, sondern du bekommst das anschliessend nach dem nächsten Track gerade auf die Ohren, nämlich den Track Crank Back und Jupiter. Jetzt aber erstmal ein Solo-Track von Little Witton. Da ist Unconditional.

0: Lady Victor featuring Soulja Boy mit dem Track Jupiter. Hast du gerade gehört? Wir haben nach der EP von Lady Victor for Page Letter einen kleinen Abtaucher noch genommen ins Album, das im Mai am 29. dem Jahr ist rausgekommen. Alter, ich schwöre, ich habe es vorher gerade noch gehört. 1-800 Babe Motion. Ausrufezeichen. Dort haben wir einen kleinen Abtaucher gemacht. Das Album hat Lady Vuitton nach dem Signing mit Soulja Boy veröffentlicht. Jetzt geht es aber zu einem kurzen, kleinen anderen Projekt, bevor wir in die Ruhe vom Hip-Hop abtauchen, wenn man das so sagen kann.
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0: Und zwar habe ich jemanden gefunden, der mich im ersten Moment ein bisschen an Baby Osama erinnert hat. Baby.

Das ist der Track Pay to Play am Album Skid Marks, welches Baby Osama im 2025 rausgegeben hat. Jedoch muss man sagen, dann ist die Stimme von Baby Osama fast noch ein bisschen abgedumpfter im Schreien als bei den nächsten Rapperinnen, die ich dir vorstelle. Das ist Hala the Cheese und Hala the Mullah mit dem Track BFF4 Life. Ja, Bro, Track, wo der im Rap vielleicht weniger im Mainstream über den Weg läuft. Aber da gibt es ihn trotzdem auf die Ohren, auch wenn es wenn's amix ein bisschen länger geht. Aber actually, wir starten gar nicht mit dem BFF4L-Track, sondern mit einem Remix-Track vom Track Pomeranian von Halata Cheese. So, der Remix ist wie mit Tay Money zusammen. Jetzt da auf deine Ohren. Wir haben 5 vor halb 10.

0: Wir haben gerade Halada, Cheese und Halada Muller gehört mit dem Track BFF4L. Ein Track, der actually schon ein bisschen älter ist. Das ist nämlich im Hochsommer im Juli rausgekommen. Der letzte Release hast du vorhin gehört, Pomeranian Remix, hat der geheissen. Und jetzt tauchen wir wirklich in die Ruhe rein. Es ist jetzt Punkt 9:30. Wir sagen jetzt ein bisschen Nachtruhe hier in der Reimstunde mit einem mega schönen Album.
1: Jetzt kommt Fibbles! Hä? Hä, wieso sind Fibbles nicht drin? Watch me flex, like I'm in the next,
2: 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Jetzt lassen wir in ein Album rein, wo nicht im Hip-Hop-Mainstream mitschwimmt. Das Album Something Out of Nothing, abgekürzt S-O-O-N, Soon, Mixtape, tröpfelt mehr in einem Bergbach durch ab.
0: Wenn du fleissig dreifach hörst, kennst du Florence St. Clair schon. Press is on my head, you wanna see me dead. Der Song «Mob Ties» ist am 20. März rausgekommen. «What am I talking about?» ist am 17. März rausgekommen und ist am 20. März das beste Stück auf Radio Dreifach. «Mob Ties», wo auch schon auf der EP «All of a Sudden» drauf war, finden wir auch im neuen Album. «Something Out of Nothing» bringt nicht nur Texte, die tief schneiden, sondern auch Sounds, die dich in einen Grundwohlzustand versetzen. Das ist actually der erste Track, den du hier gerade im Hintergrund hörst. Okay, auf jeden Fall, der erste Song führt dich eigentlich ins ganze Album rein. Wie du es hörst, ist der noch nicht viel mit Texten zu hören. Vocals in diesem Album werden erst so am zweiten Track so richtig reingeführt. Es ist einfach ein mega schönes Album. Ich würde sagen, wir hören doch einfach mal das Intro ganz durch. Und dann melden wir uns wieder.

Das war ein super Beispiel gewesen, wie «Something Out of Nothing», das Album, das wir heute reinhört, dir nicht nur Texte bringt, die tief schneiden, sondern auch Sounds, die dich in einen sehr wohligen Zustand versetzen. Vocals und Texte, die ja sehr präsent sind im Hip-Hop, so ein Präsenz Essential, kommen dann im zweiten Song «Tether» auf dich zu. 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

0: zweite Song «Tether» führt uns mit den ersten verständlichen Vocals ins Album rein. Die Stimme mal verstellt, mal hochpitched oder auch mal ganz roh. Ein Album, das dich aus dem stressigen Alltag rausholt.
1: Ein Stück Ruhe in der Reimstunde. In die starten wir jetzt auch gerade mit dem ersten Track vom Album.
0: Den wir schon hören dürfen, darum gibt es jetzt einfach direkt den «Tether», den du schon im Hintergrund hörst, auf deine Ohren von Florence Sinclair, seinem Days neuem Album.

0: South Star, ein Song vom neuen Album von Florence Sinclair, wo du dann hörst in der Reimstunde.
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0: Und wir hören gerade ins Album «Something Out of Nothing» von Florence Sinclair rein. Ein eher untypisches Album für die Sendung «Reimstunde». Es bringt viel Ambient-Einfluss rein. Florence Sinclair ist eine britische Musikperson, die schon mit 12 Musik durch Hip-Hop und Grime entdeckt hat.
1: Grime ist ein Genre, das seinen Ursprung in der UK findet und übersetzt eigentlich so viel heisst wie Dreck oder Schmutz. Grime beschreibt jetzt aber nicht nur so Dreck und Schmutz am Boden, sondern ist auch ein Musikstil, der aus der elektronischen Musik emerged ist. Genres, welche Grime auch mitgeformt haben, sind zum Beispiel Two-Step oder UK Garage. Dann Sweet Female Attitude mit dem Track Flowers. Grime sehe ich fast ein als Vorreiter von so Glitchcore und so viele elektronische Genres, die sich jetzt weiter emergen. Ein Genre, das man heutzutage im Hip-Hop wie auch im generellen Mainstream schon mehr hört als eigentlich je zuvor. Auch mit einer, zum Beispiel auch jemand aus der UK, Pink Panthers. Mit ihrem Sound, Pink Panthers, ist mit ihrem Sound wirklich im Mainstream geschwemmt worden. Macht jetzt Touren mit Sarah Larsson und ist wirklich einfach ein big, big fish geworden im Musikbiz. Oder in so, I don't know, man kennt die Musikerin. Das wäre bei Florence Sinclair, glaube ich, nicht unbedingt möglich. Und doch deckt die eine ganz spezifische Nische ab. Ein Gemisch aus experimentellen Ambient Sounds macht aber das Album noch lange nicht nur aus. Ein grosser Faktor bei Musik macht der Mensch, der es kreiert, auch mit. So steckt hinter der Welt, wo das Album «Something Out of Nothing» uns aufbereitet, mehr als einfach nur eine Rap-Person. Das Album gibt uns einen Blick ins Erleben, Verarbeiten und den Ausdruck von Florence Sinclair.
0: Bevor wir tiefer reingehen, was hinter der Musik und vor allem in Florence Sinclair steckt, lassen wir nochmal ins Album rein. «Something Out of Nothing». Da der nächste Track kennst du vielleicht schon. Er heisst «Mob Ties».

0: «The Payback» von Florence Sinclair hast du hier gerade gehört, auf Radio Dreifach in der Reimstunde. In 10 Minuten ist es 10 Uhr und wir sind mitten im neuen Album «Something Out of Nothing» von Florence Sinclair, das am 28. August rausgekommen ist.
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2: Und ja, Alter, was kann man mehr zu dem Album sagen als «Wow, wow, wow», ein frühes Album, das mich aus meinen Schuhen gehauen hat. Einfach auch kind of ihre Komplexität vom Ganzen. Über 14 Tracks hinweg verwebt Florence Sinclair Sound, Kultur und Facetten in einem. Es ist einfach unglaublich, wie so das... Wirklich, ich habe irgendwie das Album einer Kollegin gezeigt und sie ist so bei jedem Song oder bei so, sicher bei so zwei, drei immer wieder schauen, hey, was ist das jetzt für ein Song, was ist das jetzt für ein Song? Und es ist mega schön, wie so Songs irgendwo durch mega verschieden sein und gleich passt es mega. Was hat das auch bei dir ausgelöst?
0: Ey, ich kann voll relaten mit deiner Kollegin. Es ist immer so irgendwie etwas Überraschendes und gleichzeitig so etwas unglaublich Entspannendes, wo Florence Sinclair in ihrem Sound innen vereint. Und ja, es holt mich auch mega ab, das Album. Danke, dass du das uns heute mitgebracht hast, Lou.
2: Hey, ja, sehr gern. Florence Sinclair ist nämlich eine Person, die sich eher im Untergrund versteckt. Sie, also die ist eine Künstlerperson, weil sie sehr wenig über sich verratet und kaum Interviews gibt. Und eigentlich im Generellen sehr wenig über sich preisgibt. Aber Musik macht, die sich anfühlt wie eine tröstende Schulter. Und irgendwie aber auch wie ein Mysterium zugleich. 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Das spiegelt sich auch in ihrer Musik wieder. Florence Sinclair ist in einer kleinen Stadt in Buckinghamshire aufgewachsen. Das liegt so nordwestlich von London. Und der gibt nicht viel von sich preis. Das haben wir schon gehört. Und so lebt wirklich so ein bisschen das Mysterium als Kunstperson. Und doch hat so das Erleben und Aufwachsen die Person wie auch der Sound mega prägt. Und ich glaube, es lässt aber auch mega viel Interpretationsfreiraum und ist sehr relatable auch. Wir haben auch zum Teil References drin, wie zum Beispiel im nächsten Track True Shinobi. Ich täusche mich nicht, oder? Schon Star Wars.
0: Ich würde mich auch mega täuschen, wenn das keine Star Wars Referenz wäre.
2: Okay, los geht's. Wir schiessen jetzt ins Alp mit dem nächsten Track True Shinobi. Pew.

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1: Jambi hast du gerade gehört, das ist ein Track von Florence Sinclair. Ein Track ab dem Album Something Out of Nothing, in Klammern S.O.O.N. Soon. Das ist das vierte Album, das veröffentlicht ist, wurde am 28. August. Der hat aber in diesem Jahr auch noch andere Sachen gemacht, auch in den vergangenen Jahren. Und 2023 kann ich es also nicht, ich habe ein Album entdeckt, das 2023 rausgekommen ist. Und auch eine grosse Empfehlung ist, das nachzuhören. Not a Dream, but a Controlled Explosion heisst es. Und ist ein Album von Ice Boy Violet. Und auf diesem Album hört man eben auch Florence Sinclair.

Das ist der Track Black Gold, der wirklich sich lohnt, sich in seine Playlist zu packen. Es ist ein mega schöner, melodiöser Track, wo wirklich der Rap fast mehr wie Spoken Words ein bisschen wirkt. Es geht aber recht gut auf und es ist mega schön zum Anhören. Darum gönnen wir uns jetzt. Aber wenn ihr jetzt noch ein neues Projekt aufzuschlagen, die letzten vier Tracks vom Album von Florence St. Clair, hier in dieser Raumstunde mal ein kleines, ruhiges Album für dich auf die Ohren, hier der Track Here I Am von Florence St. Clair.

0: Der City hörst du hier noch ausklingen. Es ist 6 ab 10. Du hörst immer noch Traumstunde, obwohl es schon 10 war. Darum kommt jetzt unsere endgültige Verabschiedung. Wir haben die letzten 2 Stunden verschiedenste Musik entdeckt. Wirklich, ich glaube, verschiedener hätte es kaum sein können. Wir sind von Trap, wir sind zu Techno, Pop, Deutsch, Rap. Wir haben jetzt in der letzten Stunde «Something out of nothing» gelost, in Klammern
1: «Soon», S-O-O-N.
0: Punkt, Punkt, Punkt. Von Florence Sinclair, ein Album, das ich dir wirklich tiefstens ans Herz lege, das auch daheim zu pumpen und dir einfach zu gönnen. Und wenn du jetzt die Sendung verpasst hast, mach das auch nicht, du kannst es nachhören.
1: Dreifach.ch.
0: Aber ja, man hört sich nächste Woche. Und nächste Woche ist eigentlich ein bisschen special. Dann hörst du uns das letzte Mal.
1: Zusammen als Modi-Duo hier in der Reimstunde.
0: Ja, aber auch so für das Titel.
1: Ja,
0: aber
1: wahrscheinlich.
0: Mehr kommt.
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